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1: Oh Gott, du hast gleich einen Schatz. Bring mal mit, wir gucken die durch.
0: 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Ja. Yu-Gi-Oh-Karten.
1: Die können auch schon was wert sein, ne?
0: Hey, Pegasus-Deck. Erstens, ich werde die niemals loswerden, die Karten. 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Also wenn sich jemand traut aus der Kiss Nation, Zeit für ein Duell.

0: Der Mann, er ist bescheiden und zufrieden ist er. 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
1: Habt ihr noch wertvolle Sammelkarten zu Hause? Weil Michelle hat mich hier in den KISS News auf so eine Idee gebracht.
2: In den USA hat ein Mann aber für eine Sammelkarte etwas mehr als 11 Millionen Euro gezahlt. Denn darauf sind die Unterschriften der Basketball-Legenden Michael Jordan und Kobe Bryant.
1: Oh Mann, ey, ich wünschte, ich würde mich da ein bisschen auskennen, weil ich habe in meinem Keller tatsächlich Basketballkarten und Baseballkarten.
2: Oh Gott, du hast vielleicht einen Schatz. Bring mal mit, wir gucken die durch.
1: Und ich habe noch was anderes. Ja. Yu-Gi-Oh!-Karten.
2: Die können auch schon was wert sein, ne?
1: Ey, Pegasus-Deck. Erstens, ich werde die niemals loswerden, die Karten. Und zweitens, ich bin immer noch unbesiegbar. Also wenn sich jemand traut aus der KISS Nation, Zeit für ein Duell.

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1: Hey, Jokis Nation, es ist Dienstag. 1. September. Oh mein Gott.
2: Ich bin schockiert.
1: Wir sind im September. Carolina und Biggie Big Mo hier auf Kiss FM. Warum bist du schockiert, Carolina?
2: Wann ist das passiert? Wann ist September geworden? Und warum macht das Wetter auch noch mit?
1: Ja, weil jetzt der Herbst kommt, oder? Kommt nochmal die Sonne.
2: Ich bin ja, also Kiss Nation, bitte. Können wir alle gemeinsam Daumen drücken, dass der September noch richtig schön warm und so ein richtig goldener September wird?
1: Oh ja, bitte, das wäre so geil.
2: Die Woche wird es auf jeden Fall nicht passieren,
1: ja,
2: weil ordentlich Regen angesagt ist und richtig Herbst. Heute fangen wir erstmal mit heute an. Viele Wolken, immer wieder ordentlich Regen, kaum Sonne, das Ganze bei maximal 23 Grad. Hier in Berlin, in München sieht es ein bisschen besser aus. Da ist ein Mix aus Sonne und Wolken, das Ganze bei maximal 23 Grad. Und in Hamburg ist auf jeden Fall ein ganz frischer Wind unterwegs. 20 Grad maximal drin und den ganzen Tag ordentlich Regen.
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0: Hey yo, Kiss Nation, guten Morgen. Biggity Biggity Big Mo's Morning Show is on und wir sind der Sender, bei dem ihr die Wahl habt, ob ihr 100 Euro haben wollt mit einem gutem Gewissen oder ob ihr 500 Euro haben wollt mit einem schlechten Gewissen.
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0: Wir sind mittendrin in der neuen Runde Kiss or Steal. Zwei Menschen lernen sich am Kiss Contact immer so kennen. Wir hören alle zu und die sagen, wofür sie Geld brauchen. Und am Ende wird entschieden, ob die das Geld teilen. Also ob jeder jetzt 100 Euro nimmt oder ob einer nur schauspielert, um am Ende das Geld zu stehlen. Hier bei Kiss or Steal. Und dann gibt's aber immerhin, wenn man schon so schäbig ist und Kiss stehlt, immerhin 500 Euro. Und außerdem ist es auch nur ein Spiel. Ja, also nicht alles zu ernst nehmen. Und ab und zu muss man in dieser Welt auch mal leider an sich denken. Aber ihr entscheidet. Wenn ihr mitmachen wollt, wichtig, immer jeden Tag gibt es ein neues Codewort und das kriegt ihr in der Kiss FM App. Und das schickt ihr einmal rüber per WhatsApp. Und jetzt mal kurz mal anhören, wie denn eigentlich die erste Folge aus der zweiten Staffel Kiss or Steal so war. Mit den Kandidaten, die sich das allererste Mal kennengelernt haben. Elisa hat ganz neuen Welpen in ihrer Welt und braucht dafür Geld. Und Marco, der hat aber Kinder, die lieben Fußball, die spielen Fußball und die sind auch teuer. Wie haben die sich wohl entschieden?
2: Also mein Hund ist so zuckersüß, der braucht einfach was Neues. Und außerdem, meine Kinder sind 5 und 8 und die brauchen bestimmt auch noch irgendwas.
0: Also schön hier die Tiere und die Kinder vorgeschoben, okay, alles klar. Und Marco, deine 10 Sekunden ab jetzt!
3: Ja, wenn man jetzt teilt, dann hat man auf jeden Fall auch ein Kissen für seinen Hund am Ende, bevor man gar nichts hat, wa?
0: Das ist jetzt aufregend, weil wir wissen ja selber nicht, was hier passiert. Das ist jetzt die erste Folge der neuen Staffel von Kiss or Steal. Ich habe das Kiss-Phone in der Hand und ihr schickt mir jetzt ein Wort und dann mal gucken, was rauskommt. Wenn ihr beide wirklich Kiss schreibt, dann geht ihr beide hier mit 100 Euro raus. Wenn ihr beide stealen wollt und Steal schreibt, geht ihr beide leer aus. Aber wenn einer Kiss und einer Steal schreibt, dann freut sich die Steal-Person über 500 Euro.
4: Und denkt dran, dass vielleicht die ein oder andere Person, die das hört, falls ihr stealt, euch auf jeden Fall ein bombastic Side-Eye gibt. Ihr macht euch definitiv unsympathisch in der Kiss Nation. Ihr müsst halt wissen, was euch wichtiger ist. Sympathie und Gerechtigkeit und Teilen und Nächstenliebe oder halt einfach euer Ego und euer eigener Kontostand.
0: Kiss or Steal, jetzt mir schicken hier an den Kiss Contact. Also, Elisa hat schon geschickt. Marco, du auch. Interessant, was ich hier so sehe.
4: Ich habe eine Ahnung, aber ich weiß nicht.
0: Ihr beide habt gestealt!
4: Ich wusste es!
0: Man kann es ja probieren.
3: Ja, na klar.
0: So geht das Spiel, aber jetzt, ihr hättet mit 100 Euro rausgehen können und jetzt geht ihr beide mit 0 Euro raus.
4: Ja, nicht reingeschissen, wa?
3: Ja, aber so geht's ja perfekt.
0: Ja, sehr schön, haben beide verkackt. Das ist doch besser, als wenn nur einer verkackt war.
3: Genau.
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0: Und wir machen weiter. Wollt ihr auch mal eine Folge Kiss or Steal mitmachen? Dann Codewort abchecken in der Kiss FM App. Schickt's rüber bei WhatsApp. Und mit ein bisschen Glück spielt ihr dann um eure 500 Euro.

0: Die Big Mo hier. Ich habe gerade meine Tasche gegriffen und ich habe hier zwischen dem Müll habe ich was gefunden. Ich habe Geld gefunden. 10 Euro!
1: Was?
0: Hey, wollen wir auswandern raus aus Deutschland?
1: Das waren meine.
0: Ja, genau.
1: Ich schwöre,
0: ja,
1: es waren meine. Genau. Die haben sich verlaufen.
0: Schnell raus aus Deutschland mit diesen 10 Euro. Es sei denn, die Sonne kommt irgendwie noch in den nächsten Tagen. Carolina, jetzt hier.
1: Nie so gute Nachricht. Okay. Also je nachdem, wo ihr seid und wo ihr gerade KISS hört, da ist vielleicht auch das Wetter richtig gut. Also vielleicht seid ihr auch irgendwie in Spanien unterwegs oder so. Ganz liebe Grüße gehen raus. Bin überhaupt gar nicht neidisch.
0: Bitte melden, ja. Also wirklich, wenn ihr in einem Urlaubsort KISS hört, will ich das wissen und fühlen. Deswegen meldet euch und ruft an. Danke.
1: Wir brauchen das auf jeden Fall auch, weil in Berlin ist heute ordentlich Herbst angesagt. Maximal 23 Grad, ordentlich Regen im Laufe des Tages und kaum Sonne.
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1: Mit Michelle. Neuer Monat, neue Regeln und im September ändert sich einiges. Zum Beispiel wird Alkohol an den ersten großen Bahnhöfen verboten. Zum Beispiel am Berliner Hauptbahnhof und in Gesundbrunn direkt ab heute. Bis Mitte Oktober soll das Verbot dann an allen Bahnhöfen der Deutschen Bahn gelten. Beim Einkaufen gibt's ab Ende September außerdem neue Hinweise. Wenn etwas kaputt geht, soll direkt klar sein, welche Rechte ihr habt. Also zum Beispiel 2 Jahre Garantie. Außerdem steht nächste Woche Donnerstag wieder der bundesweite Warntag an. Dann sollen ab 11 Uhr alle Handys und auch wir hier im Radio einen Testalarm starten. Bundeskanzler Friedrich Merz ist jetzt im Wahlkampf im Osten unterwegs und der Start war ziemlich unruhig. In Quedlinburg in Sachsen-Anhalt hat er davor gewarnt, das Land dürfe kein Experimentierfeld für Wutbürger werden. Vorher war Merz schon in Mecklenburg-Vorpommern aufgetreten. Da wurde er teilweise ausgebuht. In Sachsen-Anhalt wird schon nächsten Sonntag gewählt. Berlin und Mecklenburg-Vorpommern sind dann 2 Wochen später dran. Die meisten in Deutschland sind für eine Zuckersteuer. Dabei geht es um Getränke wie Cola und Limos. In einer neuen Forsa-Umfrage sind 55% dafür. Wie viel Steuer auf ein Getränk kommt, soll dann davon abhängen, wie viel Zucker drin ist. Besonders Anhänger der Grünen sind dafür, aber auch bei der Union und SPD gibt es Zustimmung. Keine Zustimmung gibt es vor allem im Osten und bei AfD-Wählern. Die Zuckersteuer soll nächstes Jahr kommen. Wie hoch sie genau sein wird und welche Getränke betroffen sind, wird gerade noch ausgearbeitet. Lionel Messi hört in der argentinischen Fußballnationalmannschaft auf. 6 Wochen nach dem verlorenen WM-Finale gegen Spanien sagt er jetzt, dass der Zeitpunkt gekommen sei, Abschied zu nehmen. Messi ist 39 Jahre alt. Er hat insgesamt 207 Spiele für Argentinien gemacht und 125 Tore geschossen. Sein größter Erfolg? 2022 wurde er mit Argentinien Weltmeister. Für seinen Verein Inter Miami in den USA spielt er aber immer noch.

0: einfach ein Wochenende mit ganz vielen Legenden verbringen im Rap. Business, ob es jetzt Max Herre ist, Joy Denalani, Sammy Deluxe, Afrop, Ferris MC, Massive Töne, Megalo, 5 Sterne Deluxe und ich könnte ewig so weitermachen. Die waren alle an einem Fleck jetzt am Wochenende und wahrscheinlich waren auch einige von euch dabei, Kiss Nation. Aber wisst ihr, wer so mittendrin war? So richtig Backstage, mittendrin, zwischen diesen Legenden. Unser Kiss FM Girl Caroline!
1: Yes, sir!
0: Du warst ja so Backstage-mäßig für die unterwegs und hast Social Media Stuff gemacht.
2: Genau.
0: Und dadurch hast du sie alle getroffen. Wen hast du getroffen? Wer hat dich überrascht? Wer war komisch drauf? Wer hat gestunken? Erzähl uns alles.
2: Also keiner hat gestunken, erstmal das. Zweitens, alle waren so nett. Also man hat ja immer so ein bisschen Ehrfurcht, egal wie viele Leute ich schon auch hier durch Kiss kennengelernt habe. Das ist halt nochmal ein anderes Level, ne? Das sind wirklich Legenden, die einfach Deutschrap so krass geprägt haben. Die kommen wirklich alle zusammen beim Klassentreffen-Festival. Und ich muss auch sagen, die Stimmung vor Ort war auch wie beim Klassentreffen. Also so viele Interviews, die von mir gecrashed wurden. Ich rede da komplett, ich sieh du rein und crash einfach mein Interview und sag sorry, gib mir noch die Hand. Dann wirklich bei jedem Interview kam irgendjemand und hat einfach drauf geschissen und so, weil das einfach wie kleine Jungs sind, die da zusammengekommen sind.
0: Aber das ist der Vibe, der so geil ist. Da nicht so steif da irgendwie rumsitzen, sondern alles ein bisschen lockerer.
2: Ja, und deswegen hat es auch so unfassbar viel Spaß gemacht. Also wen habe ich da getroffen? Massive Töne, ich habe mich kaputt gelacht mit denen, wirklich. Afrop, lustigster Mensch überhaupt, Ferris MC, wer war noch dabei? Savage war da, Savage generell, allein sein Auftritt war schon ein Klassentreffen, wen der alles auf die Bühne geholt hat. Mit Nixon ist er so oder so auf der Bühne. Das ist ja quasi sein Backup.
0: Ja.
2: Dann kam Echo Fresh mit ihm auf die Bühne.
0: Ach, geil.
2: Dann kam M.O.R. mit ihm auf die Bühne. Dann kam Kreuzberg und Jakob mit ihm auf die Bühne.
0: Oh mein Gott.
2: Dann kam noch Bad Moms J auf die Bühne. Also ich habe das Gefühl, jeder war mit Savage auf der Bühne. Danach kam noch Sido und Sido hat auch noch alle möglichen Leute auf die Bühne gebracht. Savage hat dann noch bei Sido mitgemacht. Ey, das ist wirklich jeder mit jedem da auf der Bühne. Es hat einfach so unfassbar viel Spaß gemacht und es war so voll. Oh, meine Stimme.
0: Und deine Stimme ist so broke.
2: Es war so voll. Ich gab knapp 20.000 Menschen auf diesem Gelände, die alle einfach nur gefühlt haben, die ihre Jugend nachgeholt haben, weil sie mit 16 nicht das Cash hatten, um auf Splash zu gehen, weil sie vielleicht irgendwie andere Situationen hatten in ihrem Leben und jetzt quasi die ganze Jugend nochmal nachholen können. Das war so süß.
0: Das war auch das allererste Mal in einem Klassentreffen.
2: Yes.
0: Das erste Mal, ne? Das wird dann bestimmt safe wieder passieren. Ich habe auch so ein Video gesehen von Savage, wie er gerade CDs unterschrieben hat und dann saß der Typ am Stay. Das ist eine CD, kennst du wahrscheinlich nicht, ne? Also Klassentreffen, voller Erfolg und jetzt, wenn wir schon über diese ganzen Legenden geredet haben, dann müssen wir Minimum eine Legende hier spielen.
2: Yes.
0: Und ich wette, ihr habt es lange nicht mehr gehört, außer ihr wart auf dem Festival. Und jetzt hier in der KISS FM Playlist, Kool Savas mit Aura.

0: 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Neuer Track hier auf KISS FM um 6.19 Uhr gleich am Dienstag. Es ist der 1. September, wir sind im September drin. Guten Morgen, KISS Nation. Home of Hip-Hop und R&B. Freut euch gleich hier in der Playlist auf den neuesten Track von Sido.
1: Issa. 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
0: Hey, yo, KISS Nation, es ist Dienstag. 1. September. Oh mein Gott.
2: Schockiert.
0: Wir sind im September, Carolina und Biggie Big Mo hier auf KISS FM. Warum bist du schockiert, Carolina?
2: Wann ist das passiert? Wann ist September geworden? Und warum macht das Wetter auch noch mit?
0: Ja, weil jetzt der Herbst kommt, oder? Kommt nochmal die Sonne.
2: Ich bin ja, also KISS Nation, bitte. Können wir alle gemeinsam Daumen drücken, dass der September noch richtig schön warm und so ein richtig goldener September wird?
0: Oh ja, das wäre so geil.
2: Die Woche wird es auf jeden Fall nicht passieren, ja, weil ordentlich Regen angesagt ist und richtig Herbst. Heute fangen wir erstmal mit heute an. Viele Wolken, immer wieder ordentlich Regen, kaum Sonne, das Ganze bei maximal 23 Grad. Hier in Berlin, in München sieht es ein bisschen besser aus. Da ist ein Mix aus Sonne und Wolken, das Ganze bei maximal 23 Grad. Und in Hamburg ist auf jeden Fall ein ganz frischer Wind unterwegs. 20 Grad maximal drin und den ganzen Tag ordentlich Regen.
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0: Ab jetzt jeden Tag neu. Eine Folge Kiss or Steal. Zwei Menschen am Kiss Contact. Und werden sie sich das Geld teilen? Wird jeder mit 100 Euro nach Hause gehen? Oder wird hier nur geschauspielert und eigentlich will einer alleine das Geld stehlen? Immerhin, es ist viel Geld. Es sind 500 Euro!
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0: 500 Euro schmecken schon gut, oder? Biggity, biggity, Big Mo's Morning Show. So, schön, dass ihr mit am Start seid. Ihr müsst dann halt nur euren schlechten Charakter einmal rauslassen. Aber es ist ja auch nur ein Spiel, oder? Immer wieder zwei Kandidaten neu hier am Kiss Contact, die sich neu kennenlernen und gegenseitig überzeugen müssen, ob sie jetzt teilen oder ob da nur einer Schauspieler hat, weil am Ende dann die 500 Euro gestealt werden. Aber wenn beide stealen wollen, gehen beide leer aus. Ihr hört jetzt mal hier ein Beispiel. Wenn ihr übrigens mitmachen wollt, schickt ein Codewort rüber. Es gibt jeden Tag ein neues Codewort. Also an alle, die gestern schon was geschickt haben oder so, guckt mal, ob das heute nicht Neues ist und schickt das rüber bei WhatsApp und dann seid ihr mit im Topf, um hier auch mal mitzuspielen bei Kiss or Steal und im besten Fall euch 500 Euro zu klären. Bei der ersten Folge der neuen Staffel waren es Elisa und Marco, die miteinander oder auch gegeneinander gespielt haben. Elisa hat einen ganz neuen Welpen, braucht dafür Geld und Marco hat Kids, die lieben Fußball, brauchen auch immer Geld. Wie haben die sich geeinigt? Also natürlich erstmal am Anfang scheinheilig, sagen immer alle, ja, wir wollen auf jeden Fall teilen.
2: Also mein Hund ist so zuckersüß, der braucht einfach was Neues und außerdem meine Kinder sind 5 und 8 und die brauchen bestimmt auch noch irgendwas.
0: Also schön hier die Tiere und die Kinder vorgeschoben, okay, alles klar. Und Marco, deine 10 Sekunden ab jetzt!
3: Ja, wenn man jetzt teilt, dann hat man auf jeden Fall auch ein Kissen für seinen Hund am Ende, bevor man gar nichts hat, wa?
0: Das ist jetzt aufregend, weil wir wissen ja selber nicht, was hier passiert. Das ist jetzt die erste Folge der neuen Staffel von Kiss or Steal. Ich habe das Kiss-Phone in der Hand und ihr schickt mir jetzt ein Wort und dann mal gucken, was rauskommt. Wenn ihr beide wirklich Kiss schreibt, dann geht ihr beide hier mit 100 Euro raus. Wenn ihr beide stealen wollt und Steal schreibt, geht ihr beide leer aus. Aber wenn einer Kiss und einer Steal schreibt, dann freut sich die Steal-Person über 500 Euro.
4: Und denkt dran, dass vielleicht die ein oder andere Person, die das hört, falls ihr stealt, euch auf jeden Fall ein bombastic Side-Eye gibt. Ihr macht euch definitiv unsympathisch in der Kiss Nation. Ihr müsst halt wissen, was euch wichtiger ist. Sympathie und Gerechtigkeit und Teilen und Nächstenliebe oder halt einfach euer Ego und euer eigener Kontostand.
0: Kiss or Steal, jetzt wir schicken hier an den Kiss Contact. Also, Elisa hat schon geschickt. Marco, du auch. Interessant, was ich hier so sehe.
4: Ich habe eine Ahnung, aber ich weiß nicht.
0: Ihr beide habt gestealt!
4: Ich wusste es!
0: Man kann es ja probieren.
3: Ja, na klar.
0: So geht das Spiel, aber jetzt, ihr hättet mit 100 Euro rausgehen können und jetzt geht ihr beide mit 0 Euro raus.
4: Ja, nicht reingeschissen, wa?
3: Ja, aber so geht's ja perfekt.
0: Ja, sehr schön, haben beide verkackt. Das ist doch besser, als wenn nur einer verkackt war.
3: Genau.
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0: Das ist halt das Ding, wenn beide stealen wollen, gehen auch beide leer aus. Wenn beide Kiss schreiben, dann kriegt jeder 100 Euro. Wenn aber einer Kiss schreibt und der andere nur geschauspielert hat und Steal schreibt, dann kriegt die Steal-Person hier 500 Euro. Ja, die böse Person wird mit 500 Euro belohnt, während dann die andere leer ausgeht. Das ist ja Teil des Spiels. Ein Charaktertest und eine Aufwertung für euer Konto. Maybe, baby. Also, wenn ihr mitmachen wollt, Codewort abchecken in der Kiss FM App und dann spielen wir mit ein bisschen Glück mit euch.

0: Biggity Big Mo hier. Ich habe gerade meine Tasche gegriffen und ich habe hier zwischen dem Müll habe ich was gefunden. Ich habe Geld gefunden. 10 Euro!
1: Was?
0: Hey, wollen wir auswandern raus aus Deutschland?
1: Das waren links, das waren meine.
0: Ja, genau.
1: Ich schwöre, das waren meine. Genau. Die haben sich verlaufen.
0: Schnell raus aus Deutschland mit diesen 10 Euro. Es sei denn, die Sonne kommt irgendwie noch in den nächsten Tagen. Carolina, jetzt hier.
1: Nie so gute Nachricht. Okay. Also je nachdem, wo ihr seid und wo ihr gerade KISS hört, da ist vielleicht auch das Wetter richtig gut. Also vielleicht seid ihr auch irgendwie in Spanien unterwegs oder so. Ganz liebe Grüße gehen raus. Bin überhaupt gar nicht neidisch.
0: Bitte melden, ja. Also wirklich, wenn ihr in einem Urlaubsort KISS hört, will ich das wissen und fühlen. Deswegen meldet euch und ruft an. Danke.
1: Wir brauchen das auf jeden Fall auch, weil in Berlin ist heute ordentlich Herbst angesagt. Maximal 23 Grad, ordentlich Regen im Laufe des Tages und kaum Sonne.
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0: Piano. Guten Morgen, Kiss Nation. Morning Show wieder komplett. Carolina Franzi, Biggity, Biggity, Big Mo hier.
1: Was geht, was geht?
0: Am 1. September.
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0: Und Michelle ist auch da. Guten Morgen.
3: Guten Morgen. Ja, Alkoholverbot, Warntag und Oktoberfest. Wir starten rein in den September.
0: Say what?
3: Ab heute gibt's an den ersten Bahnhöfen ein Alkoholverbot, und zwar am Berliner Hauptbahnhof, Berlin-Gesundbrunn, Kiel und Braunschweig. Bis Mitte Oktober soll Alkohol dann an allen Bahnhöfen in ganz Deutschland verboten werden. Außerdem steht der bundesweite Warntag an. Am 10. September, also nächste Woche Donnerstag, sollen alle Handys um 11 Uhr einen Warnton abspielen.
0: Und mach mich schon mal bereit auf die Witze. Bei mir hat's nicht funktioniert. Ich wäre gestorben.
3: Genauso wie jedes Jahr wieder. Mitte des Monats startet dann auch das Oktoberfest in München. Und bald laufen alle NFL-Spiele auch im Fernsehen in Deutschland, bei RTL und Sky nämlich.
0: Ganz ruhig, Carolina.
3: Und Ende September bekommen dann alle Geräte ein neues Label. Das soll zeigen, welches Recht auf Reparatur ihr habt.
0: Ja, geil, darauf habe ich lange gewartet.
3: Immer mehr Eltern in Deutschland machen sich Sorgen, dass das Geld nicht mehr für die wichtigsten Sachen reichen könnte. Mehr als jede vierte Familie hat Angst, irgendwann Heizung, Klamotten oder sogar Essen nicht mehr bezahlen zu können. Das zeigt eine Umfrage von Save the Children. Besonders oft trifft das Alleinerziehende und Familien mit wenig Einkommen. Und mehr als 80% der Befragten sagen, die Bundesregierung macht nicht genug gegen Kinderarmut. Fast genau 30 Jahre nach dem Mord an Tupac gibt es jetzt ein Urteil. Der frühere Gang-Anführer Dwayne Davis ist in Las Vegas schuldig gesprochen worden. Er soll den Mord an Tupac organisiert und die Waffe dafür besorgt haben. Selbst geschossen haben soll er aber nicht. Davis hatte schon vor ein paar Jahren erzählt, dass er mit in dem Auto saß, aus dem auf Tupac geschossen wurde. Vor Gericht behauptete er dann, die Geschichten seien erfunden gewesen, um Geld zu machen. Tupac wurde 1996 in Las Vegas angeschossen und starb dann 6 Tage später mit gerade mal 25 Jahren. Davis könnte jetzt eine lebenslange Haftstrafe bekommen. Das wird dann erst noch im Oktober verhandelt.
0: 30 Jahre nach dem Mord von
3: fast
0: Tupac.
3: Genau.
0: Jetzt werden die Sachen, ist er nicht Rentner mittlerweile?
1: Ja, klar, der ist Mitte 60, oder?
3: Ja, genau, 63 ist der.
0: Naja, hat er noch ein bisschen. Alter Falter, wie lange das immer dauert, wie sich sowas ziehen kann.
3: Voll, aber ich meine, immerhin haben sie jetzt was. Sie haben ja super viele Jahre einfach gar nicht gewusst, wo sie so richtig ansetzen sollen bei den Ermittlungen.
1: Und jetzt gucken wir einmal rüber zu Carolina, die da ja so tief drin ist. Carolina, geht das in Ordnung, oder?
4: Ja, Hauptsache irgendjemand wird bestraft, aber ob es so wirklich richtig ist, weiß ich auch nicht. So 30 Jahre später, wenn die Zeugen...
1: Die Verschwörungstheorien, die bleiben.
4: Nein. Nicht, dass er nicht mehr tot ist oder so, sondern einfach Zeugenaussagen. 30 Jahre später wollen die mir sagen, dass die immer noch ganz genau wissen, wie alles abgelaufen ist. Ich glaube nämlich nicht.
0: Mal gucken, was in den nächsten 30 Jahren rauskommt.

0: und R&B, Baby. 7:06 ist es am Dienstag, 1. September. Was geht ab, Carolina Franzi?
1: Biggie,
0: Big Mo hier.
1: Hi.
0: Und die Frage aller Fragen ist nicht mehr ganz aktuell. Wer ist the GOAT? Ronaldo oder Messi? Auch die Kiss Nation hat sich mal gespalten.
2: Da ist klar Ronaldo. Na, Messi, ich mag den gar nicht. Der ist mir zu unsympathisch.
3: Oh. Ich bin für Team Messi, nicht für Team Ronaldo. Weil Ronaldo hat sich nur fürs Geld entschieden und Messi nicht.
0: Aber eigentlich können wir das jetzt nicht mehr fragen. Franzi, warum?
1: Nee, eigentlich nicht, denn Cristiano Ronaldo hat gerade im Sommer vor seiner Hochzeit gesagt, das ist wahrscheinlich mein letztes Jahr im Fußball. Seine Zukunft in der portugiesischen Nationalmannschaft ist auf jeden Fall noch offen. Ob er die Europameisterschaft 2028 nochmal mitnimmt, das steht gerade auf jeden Fall nicht fest. Eigentlich sehe ich es eher so aus, als ob er ausscheiden wird.
0: Ja.
1: Dass das letzte große Turnier für ihn war. Und Messi, der hat sich gestern auch gemeldet und hat gesagt, es tut in der Seele weh, aber das war's mit der Nationalmannschaft. Mit
4: einfach Rentner jetzt.
1: Einfach Rentner, wirklich? Ja, er spielt noch bei Miami. Bis 2028 hat er da noch einen Vertrag. Also da macht er so ein bisschen, so wie Rentner noch nebenbei irgendwie kopieren oder so in einem Büro. Da spielt er noch bei Inter Miami weiter. Und ja, Nationalmannschaft ist over für ja. Lionel Messi.
0: Aber dann kann man doch diese Frage nicht mehr stellen. Wer ist the GOAT im Fußballgame?
1: Nee.
0: Ronaldo oder Messi?
1: Nee, die Jungs sind beide gone.
0: Raus aus der Nationalmannschaft. Also brauchen wir neue. Wer ist the GOAT jetzt? Also ich kenne mich ja nicht so aus mit Fußball. Die Frage interessiert mich trotzdem immer. Aber Haaland ist doch all over the place. Immer überall
1: Haaland
0: zu sehen.
1: Haaland ist all over the
4: ja,
1: place.
4: Ja, aber wahrscheinlich mehr aus Sympathie, mehr als... Also er ist ein krasser Fußballer, steht außer Frage. Aber ich glaube nicht, dass er... Ist er so krass?
0: Naja, aber das Ganze drumherum macht er auch so viel aus für den Fußball. Geht er nicht immer nur noch ums Fußballspielen?
1: Ich glaube, er ist einer der erfolgreichsten Stürmer auf dem Planeten gerade. Aber ich kann mir vorstellen, dass so der nächste GOAT eher Lamine Yamal sein wird.
4: Ja, aber ich dachte an Mbappé vielleicht auch.
0: Stimmt.
1: Fragen wir doch einfach mal die Menschen, die sich damit auskennen, nämlich die Kiss Nation, wo wir hier zu dritt diskutieren. Die wissen doch bestimmt, wer der nächste GOAT wird.
0: Wer sind die nächsten GOAT-Kandidaten jetzt nach Ronaldo und Messi, nach den neuen Fußballrentner? Gerne mal entweder rüberschicken per WhatsApp 030 2019 1717 oder die Story beantworten. Da ist eine Fragebox. Kiss FM D heißen wir da, folgen und dann die Frage beantworten. Wer sind die neuen Fußball-GOATs? Was ist denn das für ein geiler Sound hier? Gleich Fat Papi, neuer Track, Freaked Out hier in der Playlist. Und jetzt...

0: Auf Kiss FM, yo, Kiss Nation Morning Show wieder komplett hier für euch. Carolina Franzi,
1: was geht ab?
2: Erinnert ihr euch noch daran, dass vor 2 Jahren eine bereits abgedrehte Doku über diese Frau hier doch nicht erschienen ist?
0: Die andere. Ach so, die hier. Ja, das kann sein, dass 2 Jahre her war.
2: Die Doku über Helene Fischer ist damals nicht erschienen.
0: Ja.
2: Aus Gründen, zu denen sich jetzt Shirin David geäußert hat. Jetzt darf sie.
3: Ich will sein Body.
2: Ja.
3: Dann musst du push. Bist du ein Hardy?
2: Ja.
3: Werden sie gucken.
0: Wie, aber ist richtig, ja, von Helene Fischer sollte eine Doku kommen, wurde, hat sie abgesagt, wollte sie nicht, oder was?
2: Genau, wollte sie nicht. Und auch Shirin David, die wettert jetzt richtig gegen Netflix. Denn die Doku über sie ist herausgekommen Anfang des Jahres, Barbara Becoming Shirin David. Und sie zieht in ihrer Insta-Story extrem über die Doku her. Was sie sagt, das erfahrt ihr in 10 Minuten im Up-to-Date.
0: Na dann, bis gleich.
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0: Obwohl, warte, wir starten noch kurz mit einem kleinen Wettercheck hier.
5: Ja, ist heute richtig cozy mosy. Es hat schon in Berlin ordentlich geregnet. Es kann im Laufe des Tages auch immer wieder regnen. Deswegen ist euer It-Piece of the Day, guess what, ein Regenschirm.
0: Yay.
5: Das Ganze heute bei maximal 23 Grad. Schön im Wechsel mit grauen Wolken. Also die Sonne kommt heute ungefähr gar nicht an den Start. In Köln sieht es ähnlich aus. Maximal 22 Grad, viele graue Wolken und ab und zu ein bisschen Regen. Und in Frankfurt am Main sind 25 Grad drin. Da aber trocken und immer wieder sehr viel Sonne.
0: Und so gehen wir also rein in den allerersten September. Na toll. Wenn ihr noch mehr Infos wollt zu eurem Kiez und euer eigenes Kiss FM hören wollt, dann checkt mal, was wir für euch geregelt haben. KissFM.de oder in der Kiss FM App. Und damit ihr so richtig in den September reingeht, gibt es hier richtig gute Musik gleich von Miguel. Sure thing. Gleich hier auf Kiss FM, Home of Hip-Hop und R&B.
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0: vollkommen an den Haaren herbeigezogen. Das sind ganz schön deutliche Worte von Shirin David über ihre eigene Netflix-Doku.
1: Franzi, wir wollen bitte alles wissen. Up to date. Stellt euch mal vor, da wird so eine Doku über euch gedreht und ihr teilt nur noch aus.
0: Sie ist alles andere als zufrieden mit ihrer Doku Barbara Becoming Shirin David, die Anfang des Jahres rauskam. Der Film sollte ja eigentlich ihren Weg von der Tochter einer alleinerziehenden Mutter aus Litauen bis hin zu einer der erfolgreichsten deutschen Künstlerinnen erzählen.
1: Ja.
0: Aber genau diese Geschichte findet sich laut Shirin David in ihrer eigenen Doku kaum wieder. Stattdessen werde vor allem ihr Leiden gezeigt. Es gäbe zu viel, Achtung, ich zitiere jetzt nur aus ihrer eigenen Insta-Story, Geheule und zu wenig von ihrer Herkunft und ihrer eigentlichen Persönlichkeit. Shirin David hat gesagt, sie hat Netflix für die Produktion sehr weitreichenden Zugang gewährt. Wir wissen alle, sie ist eigentlich da total kontrollierend. Inzwischen bereut sie das. Sie hat dem Team vertraut, hat sie gesagt. Und danach hat sie sogar versucht, die Doku zurückzukaufen. Aber Netflix hat das abgelehnt. Also nachdem die abgedreht war, wollte Shirin David die eigentlich einbehalten. Genauso wie damals zum Beispiel auch bei Helene Fischer. Besonders kritisch sieht Shirin David übrigens die Darstellung von erfolgreichen Frauen in den Medien. Sie sagt, Männer werden für einen Teil ihrer Leistung immer gefeiert. Und bei erfolgreichen Frauen sind immer Krisen, Überforderungen und persönliche Probleme im Mittelpunkt. Netflix hat sich natürlich auch schon geäußert.
1: Ja.
0: Hat die Kritik zurückgewiesen. Nicht so konkret, wie sie es hätten machen können, haben aber vor allem gesagt, ey, die Talentdokumentation, die erzählen die Geschichten, die durch den Zugang entstehen, die wir bekommen. Also das ist halt der Engel, das ist die Story, die wir erzählen wollten. Die haben wir erzählt, wir haben diesen Zugang bekommen. Shirin David hat natürlich auch die Schnittrechte abgegeben, also hatte dann mit der Postproduktion gar nichts mehr zu tun. Sie erkennt sich anscheinend in ihrer eigenen Geschichte überhaupt nicht
1: wieder. Aber was das alles so komisch macht, ist, Shirin David ist nicht alleine, sondern da ist noch eine andere starke Frau, die ja genau das Gleiche durchgemacht hat, Helene Fischer. Und da fühlt sich das so an, als würden die schon eher mehr Recht haben, die Ladies.
2: Das Ding ist ja auch, dass Shirin David ja einen ersten Versuch hatte mit Netflix und dann erstmal so das komplette Team austauschen lassen hat, weil sie gesagt hat, wenn das meine Doku sein soll, dann will ich sie nicht haben. Und das war ja eigentlich schon das erste Zeichen, warum sie es vielleicht hätte komplett lassen sollen oder vielleicht nicht mit Netflix machen sollen. Wenn man dann auch noch vergleicht, wie die Dokus, die amerikanischen Netflix-Dokus aussehen und wie die deutschen Netflix-Dokus aussehen, das sind ja auch nochmal Welten, weil das natürlich unabhängige Teams voneinander sind. Ich weiß halt, wo die Teams herkommen und so weiter und das sind halt nicht eigene Netflix-Leute, sondern die werden von anderen Unternehmen rangeholt. Und ich finde, das merkt man auch ein bisschen hier in Deutschland.
1: Und wird jetzt Netflix es einfach dann hochladen oder was ist da los?
0: Es ist doch schon online. Die Doku ist ja schon lange online.
2: Wo lebst du?
0: Hast du die nicht gesehen?
1: Good morning!
0: Die Doku ist fast ein Jahr online.
1: Ach so, also sie hasst die Doku? Ja. Dann muss sie erst recht mal gucken.
0: Ja. Und das ist nämlich genau das Ding. Es interessiert einen jetzt natürlich und es interessiert natürlich auch eher, so jemanden leiden zu sehen, als erfolgreich zu sehen.
1: Mann ey. Aber das sind genau die Insights, die ihr hier kriegt beim Up-to-Date mit Franzi auf KISS FM immer jeden Tag neu. Und wenn ihr auch unter einem Stein lebt, wie Patrick von SpongeBob Schwammkopf und ich, dann guckt euch jetzt mal die Doku von Shirin David an und hört jetzt den neuesten Track von ihr und Summer Jam, Mo Money.

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1: Home of Hip Hop und R&B mit Lil Durk und J. Cole. All My Life hier auf Kiss FM. Carolina Franzi, Biggie Big Mo hier. Und hier gibt's übrigens jeden Tag für euch auf Kiss FM die Möglichkeit für 500 Euro.
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1: Es gibt halt nur einen kleinen, feinen Haken, Franzi.
3: Ja, ihr müsst halt einen beschissenen Charakter haben, um euch 500 Euro einzustecken. Denn das ist die ultimative Prüfung. Gemeinsam oder gegeneinander. Das Prinzip ist so easy. Teilt ihr Kohle miteinander mit einer völlig fremden Person oder versucht ihr, den anderen gnadenlos abzuzocken, um euch 500 Euro alleine einzustecken?
1: Also scheinbar mäßig wollen immer alle auf jeden Fall teilen. Ne? So wie bei Elisa und Marco. Elisa braucht Geld für ihren neuen Welpen und Marco braucht Geld für die fußballsüchtigen Kids.
4: Also mein Hund ist so zuckersüß, der braucht einfach was Neues. Und außerdem, meine Kinder sind 5 und 8 und die brauchen bestimmt auch noch irgendwas.
1: Also schön hier die Tiere und die Kinder vorgeschoben, okay, alles klar. Und Marco, deine 10 Sekunden ab jetzt!
5: Ja, wenn man jetzt teilt, dann hat man auf jeden Fall auch ein Kissen für seinen Hund am Ende, bevor man gar nichts hat, wa?
1: Das ist jetzt aufregend, weil wir wissen ja selber nicht, was hier passiert. Das ist jetzt die erste Folge der neuen Staffel von Kiss or Steal. Ich habe das Kiss-Phone in der Hand und ihr schickt mir jetzt ein Wort und dann mal gucken, was rauskommt. Wenn ihr beide wirklich Kiss schreibt, dann geht ihr beide hier mit 100 Euro raus. Wenn ihr beide stealen wollt und Steal schreibt, geht ihr beide leer aus. Aber wenn einer Kiss und einer Steal schreibt, dann freut sich die Steal-Person über 500 Euro.
3: Und denkt dran, dass vielleicht die ein oder andere Person, die das hört, falls ihr stealt, euch auf jeden Fall ein bombastic Side-Eye gibt. Ihr macht euch definitiv unsympathisch in der Kiss Nation. Ihr müsst halt wissen, was euch wichtiger ist. Sympathie und Gerechtigkeit und Teilen und Nächstenliebe oder halt einfach euer Ego und euer eigener Kontostand.
1: Kiss or Steal, jetzt mir schicken hier an den Kiss Contact. Also, Elisa hat schon geschickt. Marco, du auch. Interessant, was ich hier so sehe.
3: Ich habe eine Ahnung, aber ich weiß nicht.
1: Ihr beide habt gestealt!
3: Ich wusste es!
1: Man kann es ja probieren.
5: Ja, na klar.
1: So geht das Spiel, aber jetzt, ihr hättet mit 100 Euro rausgehen können und jetzt geht ihr beide mit 0 Euro raus.
3: Ich hab dich reingeschissen, wa?
5: Ja, aber so geht's ja perfekt.
1: Ja, sehr schön, haben beide verkackt. Das ist besser, als wenn nur einer verkackt war.
5: Genau.
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3: Ladies first, Friends, ihr macht es auf jeden Fall besser als Elisa und Marco. Do it now, do it good. 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Und die nächste Runde zocken wir hier um 9.09 Uhr.
1: Home of Hip-Hop und R&B. Jetzt geht's weiter mit R&B und Sierra und Goodies.

0: Disco, Selena Gomez, Becky G auf der Kiss FM.
1: Carolina Franzi, Biggidi, Biggidi, Big Bombe, guten Morgen.
2: Hello.
1: Gleich, Durstlöscher. Woran denkt ihr da? Denkt ihr da an 1999 oder so? Oder denkt ihr da so wie Carolina an Detlefty Soest?
2: Oh mein Gott, Leute. Ich habe zwei Menschen. Das ist einmal unsere Kollegin Malisha und einmal mein bester Freund. Wir schicken uns einfach regelmäßig Tanzvideos von Detlefty Soest zu. Einfach unkommentiert.
1: Pow, pow, pow, pow, pow. Das ist euer Ding, ja?
2: Ja, ja, das ist so ein bisschen Meme-mäßig.
1: Verstehe.
2: Und jetzt habe ich von Malisha das Video zugeschickt bekommen, wie Detlefty Soest mit Zaki von 1999 auf Durstlöscher tanzt. Und das ist so unangenehm.
1: Also ich habe es mir gerade nochmal angeguckt. Er kann sich schon bewegen, der Detlefty Soest.
3: Natürlich kann er sich bewegen.
1: Ja.
3: Aber es ist halt alles immer sehr pow, pow, pow.
2: Ja, und die, ey, sorry Leute, ich habe selber ja mal ganz lange getanzt. Ja, und wirklich, ich schätze jeden, der das macht und sich traut und alles drum und dran.
1: Oh, jetzt kommt's, Carolina, teilt aus.
2: Konnte ich vor diesem Mann jemals Angst haben? Wie konnten die Leute bei Popstar sich von dem anschreien lassen? Also was der an Tanzmoves raus... Krasses Level ist es nicht.
3: Aber damals war der halt crazy.
2: Der war nur rumgeschrien.
3: Der war so autoritär.
2: Aber krass ist der nicht, Leute. Wirklich, das war so richtig Scam. Was haben wir uns da angetan?
1: Also wenn gleich Durstlöscher läuft, hier auf Kiss FM, dann bitte stellt euch vor in eurem Kopf, wie Detlef die Soest dazu tanzt.
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0: Love Stone.
1: Das waren auch diese geilen Versionen, die eigentlich so gar kein Ende hatten.
2: Achso, der geht jetzt noch 3 Minuten?
1: Eigentlich, ja. Das Outro geht noch 3 Minuten.
2: Wow.
1: Kommt so ein richtiger Switch.
0: She's tricky and she knows it.
2: Ja, jetzt kommt der beste Part eigentlich. Oh. Gesellschaft, ihr entscheidet, spielen wir noch 3 Minuten oder nicht?
1: Sollen wir das Outro spielen, ja oder nein? Als ob man da Nein sagt. Auf einmal ein komplett anderer Song. Eigentlich immer noch Justin Timberlake, Love Stone.
2: Die hört einfach nicht auf.
1: Ne? Da war

0: Man mit einem Radiosender, der Justin Timberlake Love Stone in der vollen 7 Minuten 24 Version spielt.
1: Mit Special Effects von uns. Der Song ist halt auch gut. Gleich ist unser Opener-Song ist gleich Bohemian Rhapsody von Queen, um nochmal nachzunehmen.
0: Und Michelle so, kann ich jetzt vielleicht auch mal meine News machen? Noch 10 Sekunden. Jetzt aus.
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0: Mit Michelle, guten Morgen, danke für die Geduld.
1: Guten Morgen. Neuer Monat, neue Regeln und im September ändert sich jetzt einiges. Zum Beispiel wird Alkohol an den großen Bahnhöfen verboten. Zum Beispiel ab heute direkt am Berliner Hauptbahnhof und in Gesundbrunn. Bis Mitte Oktober soll das Verbot dann an allen Bahnhöfen der Deutschen Bahn gelten.
0: Also ab jetzt noch auch Alkohol aus einer Tüte trinken oder was, dass man nicht sieht, dass da Alkohol drin ist?
1: Nee, wenn Sie checken, dass Alkohol ist, ist dann immer verboten.
0: Aha.
1: Beim Einkaufen gibt's ab Ende September außerdem neue Hinweise. Wenn etwas kaputt geht, soll direkt klar sein, welche Rechte ihr habt. Also standardmäßig zum Beispiel die 2 Jahre Garantie. Außerdem steht nächste Woche Donnerstag wieder der bundesweite Warntag an. Dann sollen ab 11 Uhr alle Handys und ja auch wir hier im Radio einen Testalarm starten.
0: Cool, dann können wir wieder Kontra K Warnung spielen. Super.
1: Ja. Bundeskanzler Friedrich Merz ist jetzt im Wahlkampf im Osten unterwegs. Und der Start war ziemlich unruhig. In Quedlinburg in Sachsen-Anhalt hat er davor gewarnt, das Land dürfe kein Experimentierfeld für Wutbürger werden. Vorher war Merz schon in Mecklenburg-Vorpommern aufgetreten. Da wurde er teilweise ausgebuht. In Sachsen-Anhalt wird schon nächsten Sonntag gewählt. Berlin und Mecklenburg-Vorpommern sind dann 2 Wochen später dran. Die meisten in Deutschland sind für eine Zuckersteuer.
0: Zucker.
1: Dabei geht es um Getränke wie Cola und Limos. In einer neuen Forsa-Umfrage sind 55% dafür. Wie viel Steuer auf ein Getränk kommt, hängt dann davon ab, wie viel Zucker drin ist. Die Zuckersteuer soll nächstes Jahr kommen. Wie hoch sie dann aber genau sein wird und welche Getränke betroffen sind, wird gerade noch ausgearbeitet.
3: Aber wird es für uns teurer oder für die Hersteller?
0: Natürlich für uns, sagen wir immer so.
1: In erster Linie für die Hersteller, aber die schlagen es dann natürlich wahrscheinlich auf den Preis drauf.
0: Aber eigentlich ja gut, da ist so viel Zuckerschnitt drin, dann sollen sie halt ein bisschen Zucker reduzieren, aber auf zuckerfreie Sachen da eine Steuer drauf machen, senseless. Also don't do it.
1: Das stimmt, aber es ist auch noch nicht durch. Es wird nur drüber diskutiert.
0: Ja.
1: Lionel Messi hört in der argentinischen Fußballnationalmannschaft auf. 6 Wochen nach dem verlorenen WM-Finale gegen Spanien sagt er jetzt, dass der Zeitpunkt gekommen sei, Abschied zu nehmen. Tschüss. Messi ist inzwischen auch 39 Jahre alt. Er hat insgesamt 207 Spiele für Argentinien gemacht und 125 Tore geschossen. Sein größter Erfolg 2022 wurde er mit Argentinien Weltmeister.
0: Ist doch super, besser Zeitpunkt zu gehen. Er hat es selber entschieden und jetzt ist er ein junger Fußballrentner, so wie auch Ronaldo. Also die GOAT-Frage, Ronaldo oder Messi macht jetzt auch nicht mehr wirklich Sinn, deswegen brauchen wir neue Fußball-Goats. Aber wer ist denn euer Fußball-Goat, Kiss Nation? Schickt mal bitte eine WhatsApp rüber. 030 2019 1717.

0: Ne, Franzi?
1: Ja.
0: So als Verlobte?
1: Ich habe meine Location gefunden am Wochenende.
0: Ach, du hast sie gefunden sogar?
1: Hey. Erzähle ich dann irgendwann mal die nächsten Wochen.
0: Ja, ja, hast ja auch noch 2 Jahre Zeit, bis das yep. passiert. Carolina, Franzi, Biggie, Big Mo hier. Schön, dass ihr wieder da seid. Kiss Nation, jetzt so auch nach den Sommerferien sind jetzt noch viele wirklich im normalen Leben angekommen. Urlaub ist vorbei, aber habt ihr schon eure Urlaubsmitbringsel verteilt? Carolina noch nicht.
2: Nee, aber sag, was du gerade eben gesagt hast.
0: Ja, ich hasse mich, um Urlaubsbringsel zu kümmern. Ich bringe nie was mit, weil es nervt.
1: Ich finde kulinarische Urlaubsmitbringsel richtig geil.
0: Ich kaufe mir irgendwas
1: so
0: aus dem Supermarkt.
1: Ein Stück Parmesan oder so.
2: Ja, normalerweise immer so Magneten oder irgendwelche Postkarten, die man nie verschickt hat, die bringt man einfach mit oder so. Ja, genau. Aber was ist in heißen Ländern sehr viel besser
1: Fanta.
2: Als...
1: Fanta.
2: Nein.
0: Das ist Franzis erste Antwort. Ist
2: Fanta. Mau, du vielleicht?
0: Wein, Alkohol.
2: Richtig, ich habe euch eine Mango mitgebracht.
0: Also, ja, wenn wir die lange stehen lassen, dann gärt die doch. Dann haben wir Mango-Alkohol.
1: Hä, also, vielen Dank.
2: Ich habe die auf dem Markt geholt und da gab es auf dem Markt gab es extra so kleine Pröbchen, die man probieren kann. Und die haben richtig, so richtig saftig, juicy, süß.
1: Die werden wir
2: süß.
1: Jetzt gleich essen.
0: Aber du weißt schon, dass diese Proben, die da haben, die sind manipuliert. Die haben da bestimmt Zucker drüber gestreut.
2: Ey, gar kein Problem, ich teile das gerne mit Franzi alleine.
0: Hä, nee, ich will doch
2: probieren. Du hast Urlaub mitbringst und du sagst, das ist eine manipuliert. I'm a Scatman. Ich muss mit dem Reden nochmal üben.
0: Also, ich bin noch nicht so ganz überzeugt. Ich will es unbedingt testen, weil wir sind hier in Berlin in der Hauptstadt. Hier gibt es so viele Multikulti-Stände. Die haben doch auch die geilsten Mangos.
2: Weiß ich nicht. Die sind schon.
1: Wir probieren
2: extra
1: gleich die Mango
2: aus.
1: Und ihr sagt uns mal, was euer coolstes Urlaubsmitbringsel war, oder?
0: Ja, wenn ihr so ein Mitbringsel-Lifehack habt, was immer gut ankommt und niemals nervt, gerne sofort melden hier am Kiss Contact 030 20 19 17 17. Und gleich der große Mango-Test hier auf Kiss FM.

0: Saftig, flutschig. Mango, Mitbringsel von Carolina. Wir testen das für euch. Wo ist diese Mango her?
1: Aus der Nähe von Alicante, von einem Markt, von einem richtigen OG-Markt. Habe ich vorher extra getastet und ich finde, die riecht auch so krass intensiv. Und ich dachte, okay, wenn die am Strand schon den ganzen Tag rumrennen und schreien...
0: Coconut, Banana, Melone, Mango!
1: Mango, Mango, Mango, Mango, Mango! Und dann dachte ich, hey, ich bringe euch eine Mango mit.
0: Okay, mal gucken, ob es sich wirklich lohnt oder ob ihr die einfach um die Ecke bei euch in Berlin oder sonst wo kaufen könnt. Und...
1: Lecker.
0: Okay, die kann wirklich was. Verdammt!
1: Juicy, ne?
2: Oh, die ist sehr lecker.
0: Geschmack gut, juicy gut, sehr gut, okay. Mm. Also, richtige Frucht gibt's dann schön im Urlaub. Carolina, hey. Franzi, Biggity, Biggity, Big Mo hier und jetzt von Mango kommen wir zu einem anderen Thema. Ja, auch juicy.
2: Jetzt wird's richtig juicy.
1: Du?
2: Ja.
0: Hä, was?
1: Also ich kann gerade keine Kopfhörer aufsetzen, meine Hände sind voller Mango-Juice.
2: Achso, Entschuldigung. Also, ich höre nichts. Es wird juicy gleich bei uns hier auf KISS, denn 8.17 Uhr auf den Dienstagmorgen ist doch der perfekte Zeitpunkt, um mal über Sex nachzudenken, oder?
0: Ja, Caroline wollte auch unbedingt darüber reden, ja.
2: Ja, und das tun wir. Welche Songs hört ihr am allerliebsten beim Sex? Das erfahrt ihr in 10 Minuten auf KISS.
0: Also bis gleich, KISS Nation.
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0: Vorher noch ein Wetterupdate mit unserer Mango-Expertin Carolina.
1: Das Ding ist, ich kann gerade nicht gucken, wie das Wetter ist, weil ich Mango-Hände habe.
2: Warte, wir können ja übernehmen.
1: Es ist auf jeden Fall größtenteils cozy-mosy, viele Wolken, viel Regen.
0: Ja, erinnerst du dich nicht, wie es von der Heimstunde war?
1: 22 Grad maximal, im Laufe des Tages eventuell noch mal ein bisschen Regen. Mhm. Ansonsten graue Wolken, keine Sonne. Ich weiß, dass in Frankfurt am Main 25 Grad drin sind, sehr viel Sonne, kein Regen. Sonst weiß ich nicht.
0: Kannst du das verifizieren, Franzi?
1: Sonst guckt halt einfach in der Wetter-Einfluchte. Ihr habt doch alle ein Handy. Guckt mal aus dem Fenster.
0: Schau einfach selber. Musik könnt ihr auch einfach selber streamen. Tschüss, geht doch weg. Nein, bitte bleibt hier. Bitte bleibt hier. Wir haben wirklich ganz tolle Hip-Hop-R&B-Musik für euch rausgefiltert und zusammengefasst. Wahrscheinlich auch das hier. Da freut ihr euch doch drauf, oder? Bisschen Blue Cantrell und Sean Paul mit Breathe. Danach Juju und Raf Kamara kommen näher. So eine gute Mischung, oder? Also bitte bleibt dran.
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0: komm näher, ist eine gute Idee. Komm näher. Juju auf Kamera, komm näher. Und jetzt kommt mal ganz nah ran. Oh yes. Genau in diese Richtung werden wir jetzt gehen. Hier auf Kiss FM, Carolina Franzi und Big Mo hier.
1: Es wird sexy, denn wir finden jetzt raus, was hört ihr am allerliebsten beim Knickknack.
2: The List.
0: Knicki, knicki, knacki, knacki.
1: Knicki, knacki.
0: Also, dass man da überhaupt Musik hört, okay, interessant.
1: Ja, tatsächlich wurden viele Amerikaner befragt in einer Studie von Zip Health und die haben gefragt, was hört ihr denn beim Akt? Welche Artists landen bei euch ganz vorne? Und ich will jetzt von euch wissen, wer sind die Top 3 Artists in den Sex-Playlisten in Amerika?
3: Zuerst möchte ich sagen, wenn meine Familie zuhört, natürlich nicht, weil ich bin eine Kollegin.
1: Du bist ja auch keine Amerikanerin.
3: Konservative Familie, ich habe keinen Sex.
0: Country-Musik, irgendwas Country-mäßiges.
1: Taylor Swift ist auf der 9. Als Swiftie frage ich mich, was sie da soll. Weil da geht es eigentlich wirklich eher um Emotionen als um irgendwas.
0: Ja gut, dann okay, der Klassiker, Marvin Gaye.
1: Trey Songz nicht dabei, Marvin Gaye leider nicht dabei. Ein bisschen aktuellere.
3: Beyoncé
1: hat es nicht in die Top 10 geschafft, aber Rihanna auf die 8.
0: Usher
1: tatsächlich nice nicht dabei. Was? Auch,
3: Bruno Mars
1: nicht dabei.
0: Hä?
1: Okay, wer ist so gerade...
3: Bad Bunny?
0: The Weeknd!
1: Auf der 1.
0: Nice! Obwohl, wenn ich das höre.
3: Oh, nee.
0: Oh ja.
3: Nee.
0: Oh mein Gott, wo geht meine Hose hin? Hilfe.
3: Oh Gott. Stop it.
0: Okay, ich auf.
1: Ja, das ist die 1.
0: Ich hab
1: The Weeknd earned it, The Hills.
0: Michael Jackson.
1: Nein, nicht dabei. Ihr müsst aktueller bleiben. Es sind wirklich Artists, die auch jetzt noch
0: Chris
1: aktiv
0: Brown.
1: Sind. Chris Brown ist nicht mit unter den Top 10.
3: Ty Dolla Sign. Nee, also selbst nicht dabei sein.
1: Auf der 3 haben wir den, ich würde sagen, mit erfolgreichsten Rapper aus Kanada.
3: Drake?
0: Drake?
1: Drake.

0: Drake, gefolgt von Lana Del Rey, Kendrick Lamar, Tyler, the Creator, Rihanna, Taylor Swift und Doja Cat.
1: Na dann.
2: Rihanna check ich auch noch. Aber wo ist Trey Songz? Er ist doch King of Sex Tracks.
0: Ja. Oder Usher, ja, true.
2: Usher, Chris Brown.
1: Es ist The Weeknd.
0: Ja. Und deswegen habe ich ihn euch jetzt in die Playlist gepackt, falls ihr noch zu Hause seid, liebe Kiss Nation, und noch Zeit habt.
1: Ja, wenn ihr noch Dienstag Zeit habt, dann
0: enjoy.
1: Feel free.
2: Junge.
1: Jetzt The Weeknd, der Hills hier auf
2: Gutes Verhütungsmittel.

0: hier auf Kiss FM. Carolina, Franzi, Biggity Biggity Big Mo hier. Und nicht nur wir sind für euch immer dabei, sondern auch euer Geld in Form von, naja, entweder 100 Euro oder 500 Euro. Wie entscheidet ihr euch?
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2: Der große Charaktertest. Und das hängt auch von eurem Charakter ab, wie viel Geld ihr euch hier tatsächlich wirklich klärt. Also 100 Euro sind drin. Wenn ihr gute Menschen seid, wenn ihr teilt, weil ihr wisst, dann wird das Glück und die Liebe und die Freude auf jeden Fall größer. Auch wenn
3: und
2: die
3: das
2: Summe.
3: Karma, ja.
2: Ja, auch wenn die Summe ein bisschen kleiner ist. 100 Euro für jeden von euch, wenn ihr teilt. Wenn
0: aber
2: ihr richtige Charakterschweine seid und drauf scheißt und euer Kontostand euch wichtiger ist, dann stealt ihr. Die andere Person geht leer aus. Für euch gibt es 500 Euro. Aber wenn ihr beide einfach kleine Schlangen seid, dann geht ihr auch beide leer aus. Karma is a bitch. Bei Burak und Denise, die große Frage, wird geteilt, wird geklaut, gehen beide leer aus. Wie sieht's aus? Burak hat eine richtig dicke Sammlung an Strafzetteln. Denise muss einen neuen Anfang machen, hat sich getrennt, jobmäßig läuft's auch nicht so richtig, ist alleinerziehend und braucht auf jeden Fall ganz dringend Schmoney.
0: Ja, die wollen doch natürlich teilen, oder?
4: Also Denise, ich finde es traurig, dass du dich getrennt hast und neu anfangen musst. Und ich sage, 100 Euro ist ein guter Start für einen Neuanfang.
5: Ja, das Gleiche sage ich auch, 100 Euro haben oder nicht haben. Und ja, wer mutig ist, riskiert.
0: Wer mutig ist, riskiert. Aber wenn du mutig bist, dann schreibst du ja Stil.
5: Naja, mal schauen, ne? Ob ich charakterlos bin, ob ich charakterlos bin oder nicht charakterlos bin.
0: Ich sehe beide Nachrichten, ja, ist angekommen hier. Denise?
6: Ja.
0: Nach 22 Jahren Beziehung vorbei, du willst einen Neuanfang machen. Du könntest eigentlich die 500 Euro gebrauchen.
6: Ja.
0: So richtig gut. Und trotzdem hast du Kiss geschrieben, weil du teilen möchtest. Burak.
6: Mein Charakterschwein bin.
0: Burak hat ein paar Strafzettel zu bezahlen, nicht so teuer, und hat Stil geschrieben.
1: Stil.
5: Ha, Charakterschwein.
4: Es tut mir leid.
0: Burak.
5: Aber ganz ehrlich, wenn ich es gemacht hätte, dann hätte ich es so geteilt.
0: Genau. Krass überrascht, Burak, dass du gestealt hast.
4: I'm so sorry.
5: Ich habe Charakter.
0: Und Burak, was sagst du so dazu? Du lachst dich nur aus, oder was?
4: Nein, ich würde niemanden auflachen.
5: Ja.
4: Ja.
5: Ja, ja.
0: Er lacht
5: Karma,
0: und sagt ja.
5: Sag ich nur.
0: Ey, das sind die Regeln. Das sind die Spielregeln.
5: Ja, ich weiß. Ich habe, wie gesagt, gepokert und bin auch kein Charakterschwein.
4: Jawohl, ich danke dir.
5: Ich wünsche dir viel Glück mit den 500 Euro.
4: Dankeschön.
5: Bitte, aua. Bitte.
0: Ich habe diese Folge schon oft gehört und ich bin jedes Mal schockiert.
2: Ey, ich wollte gerade sagen, mir tut es immer noch richtig weh, ne?
3: Die Frage ist halt ein bisschen, verliert ihr auch euer Gesicht vor ganz Deutschland? Gleich in 25 Minuten um 9.09 Uhr spielen wir nämlich eine neue Runde Kiss aus Stil und das aktuelle Codewort, um mitzuspielen, kriegt ihr in der App oder auf kissfm.de. Also, beeilt euch, spielt mit und zeigt uns, ob ihr gute oder schlechte Menschen seid.
0: Home of Hip Hop und R&B, jetzt ein bisschen Oldschool hier, oder was? Mit Aaliyah, Don't Know What to Tell, ja, auf Kiss FM.

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1: Ja, ist er? Okay, alles klar. Sido ist er mit dem geilen Track hier in der KISS FM Playlist um gleich 9 Uhr. Was geht ab?
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1: Es ist Dienstag, es ist der 1. September und Michelle ist für euch natürlich wieder hier am Start. Guten Morgen.
3: Guten Morgen. Alkoholverbot, Warntag und Oktoberfest. Wir starten in den September rein. Ab heute gibt es an den ersten Bahnhöfen ein Alkoholverbot und zwar am Berliner Hauptbahnhof, Berlin-Gesundbrunn, Kiel und Braunschweig. Bis Mitte Oktober soll Alkohol dann an allen Bahnhöfen in Deutschland verboten werden. Außerdem steht der bundesweite Warntag an. Am 10. September, also nächste Woche Donnerstag, sollen alle Handys um 11 Uhr einen Warnton abspielen. Und Mitte des Monats startet dann auch wieder das Oktoberfest in München. Und bald laufen alle NFL-Spiele auch im Fernsehen in Deutschland, nämlich bei RTL und Sky.
1: Warst du schon mal auf dem Oktoberfest, Michael, eigentlich?
3: Ich war da noch nie. Warst du da schon?
1: Natürlich war ich da schon
3: natürlich.
1: Mal. Man muss da Minimum einmal gewesen sein.
3: Ja, das steht mir dann noch bevor.
1: In diesem Jahr. Wir schicken dich dahin und du nimmst uns live mit.
3: Also bezahlt würde ich das machen. Gar kein Problem.
1: Als Arbeitsauftrag, ja.
3: Immer mehr Eltern in Deutschland machen sich Sorgen, ob das Geld irgendwann nicht mehr für die Sachen reichen könnte. Mehr als jede vierte Familie hat Angst, inzwischen Heizung, Klamotten oder sogar Essen nicht mehr bezahlen zu können. Das zeigt eine neue Umfrage von Save the Children. Besonders oft betrifft das Alleinerziehende und Familien mit wenig Einkommen. Und mehr als 80% der Befragten sagten auch, die Bundesregierung macht nicht genug gegen Kinderarmut. Fast ganz genau 30 Jahre nach dem Mord an Tupac gibt es jetzt ein Urteil. Der frühere Gang-Anführer Dwayne Davis ist in Las Vegas schuldig gesprochen worden. Er soll den Mord an Tupac organisiert und die Waffe dafür besorgt haben. Selbst geschossen haben soll er aber nicht. Davis hatte schon vor ein paar Jahren erzählt, dass er mit in dem Auto saß, aus dem heraus Tupac angeschossen wurde. Vor Gericht behauptete er dann, die Geschichten seien alle erfunden gewesen, nur um Geld zu machen. Tupac wurde 1996 in Las Vegas angeschossen und starb dann 6 Tage später mit gerade mal 25 Jahren. Davis könnte jetzt eine lebenslange Haftstrafe bekommen, das wird dann erst noch im Oktober verhandelt.
1: Boy, also einmal krass, dass es wirklich, wie lange sich sowas ziehen kann, ja, 30 Jahre nach dem Mord an Tupac, aber für alle True-Crime-Fans, ja, True-Crime, es geht weiter mit dieser Serie.

0: 9:09 Guten Morgen, Kiss Nation. Get ready für eine neue Folge von Kiss aus dir und der Möglichkeit für 500 Euro.
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0: Guten Morgen, Sandro, und guten Morgen, Melanie.
2: Guten Morgen. Guten
0: Morgen. Carolina, Franzi und Big Mo hier.
3: Hi.
0: Und jetzt Kiss aus dir. Entweder geht ihr hier beide mit 100 Euro raus oder irgendeiner von euch schauspielert nur und möchte stehlen, um mit 500 Euro rauszugehen. Aber wenn ihr beide stehlt, geht ihr beide leer aus.
2: Okay.
3: So viel wisst ihr schon mal. Jetzt habt ihr jeder noch 10 Sekunden Zeit, um den anderen davon zu überzeugen, um zu teilen. Also erklärt eure Situation, haut einmal raus, warum ihr teilen wollt und versucht, an die Emotionen des anderen ranzukommen, in das Herz rein. Okay?
0: Melanie, okay. Fang doch mal an. Geh mal in sein Herz rein von Sandro. Warum brauchst du die Kohle?
2: Ja, ich habe einen Sohn, der ist 15, der will einen Rollerführerschein machen, damit er auf dem Dorf ein bisschen flexibler ist. Und ja, hier das Geld zählt. Von daher hoffe ich zumindest auf einen Kleingewinn.
0: Okay, wir haben hier also eine Mama, die was Gutes tun will für ihren Sohn. Gerade auf dem Dorf tut ein Roller echt gut.
4: Ja, Mann.
2: Genau.
4: Absolut. Ich war mal in der Rollergang. Ich weiß.
3: Es ist auch für den Status im Dorf wichtig.
4: Ja, ja. Aber auch um so ein Huni für böser Blick zusammenbasteln und so beim Roller. Wichtig.
2: Ja.
3: Okay, genau. Also du bist eine Mutter. Dann gucken wir mal.
0: Sandro.
3: Deine 10 Sekunden.
5: Ja, ich war gerade auf dem Switch 2 und da fehlen mir genau noch 100 Euro und dann wäre das gut angelegt.
0: Das ist ja so ein Zufall, dass genau 100 Euro fehlen.
3: Und das sollte sie unterstützen, ja? Dein Zocken?
5: Ja.
3: Okay, kurz und knackig.
4: Sandro, der Mann der großen Worte.
0: Sandro, ich bin auf deiner Seite, ja? Warum müssen wir immer so viel sagen, ja? Wir wissen, okay, es geht um das Switch 2, ich habe eine, ich kann sagen, die ist wirklich richtig geil, es lohnt sich dafür zu kämpfen.
4: Also, ihr habt ja jetzt beide gesagt, warum ihr das Geld braucht, warum ihr gerne teilen wollt. Jetzt entscheidet sich, ob ihr auch wirklich Charakter habt oder ob ihr euer Gesicht vor ganz Deutschland verliert. Werdet ihr teilen, werdet ihr stehlen oder geht ihr beide komplett leer aus? Wir brauchen eure Antwort jetzt per WhatsApp. Mo hat das Handy in der Hand.
0: Ja.
4: Wenn ihr beide Kiss schreibt, gibt es jeweils 100 Euro. Eine Person schreibt Stil, eine Person schreibt Kiss. Dann gibt es für die Stil-Person 500 Euro. Die andere mit dem guten Herzen geht leer aus. Und wenn ihr beide stealt, gibt es gar nichts. Nada, niente.
2: Okay,
0: dann schickt mir Kiss oder Stil. Und ihr habt es beide geschrieben.
3: Okay.
0: Seid ihr bereit für die Auflösung?
2: Ja.
3: Die Frage ist, ob ihr ein bisschen aufgeregt seid beide oder ob ihr euch sicher seid.
2: Ich bin total aufgeregt.
5: Ich bin auch aufgeregt.
0: Die Auflösung gibt es nach nur einem Track hier auf Kiss FM.

0: bei diesem Song, klar, Beyoncé, Love on Top, hier auf Kiss FM, Carolina, Franzi, Big Mo hier, aber jetzt geht's weiter in Sachen Kiss or Steal, ne? Hier haben sich doch Melanie und Sandro jetzt gerade kennengelernt und sie überzeugen sich gegenseitig, ob sie sich das Geld teilen und hier jeder mit 100 Euro rausgeht oder ob nur einer schauspielert und stealt und eine Person damit 500 Euro rausgeht. Also jetzt nochmal bitte gegenseitig überzeugen, Melanie und Sandro.
1: Ja, ich habe einen Sohn, der ist 15, der will einen Rollerführerschein machen, damit er auf dem Dorf ein bisschen flexibler ist und ja, jedes Geld zählt, von daher hoffe ich zumindest auf einen kleinen Gewinn.
2: Ja, ich war gerade auf dem Switch 2 und da fehlen mir genau noch 100 Euro und dann wäre das gut angelegt.
0: Das ist ja so ein Zufall, dass genau 100 Euro fehlen.
3: Nee. Mo hat das Handy in der Hand.
0: Ja.
3: Wenn ihr beide Kiss schreibt, gibt es jeweils 100 Euro. Eine Person schreibt Steal, eine Person schreibt Kiss. Dann gibt es für die Steal-Person 500 Euro. Die andere mit dem guten Herzen geht leer aus. Und wenn ihr beide stealt, gibt es gar nichts. Nada, niente.
1: Okay,
0: dann schickt mir Kiss oder Steal. Und ihr habt beide geschrieben.
3: Okay.
0: Ich sehe hier ein Steal.
3: Oh nein!
0: Das Ding ist, wenn die andere Person Kiss geschrieben hat, dann kriegt die Steal-Person 500 Euro.
3: Ja.
0: Und wenn beide Steal geschrieben haben, geht ihr beide leer aus.
3: Oh mein Gott, einer von euch hat auf jeden Fall schon mal gelogen.
0: Es haben beide gelogen. Ja, beide Steal geschrieben.
1: Okay.
3: Leute, so funktioniert das Spiel nicht.
0: Doch, so kann das Spiel auch gehen, aber jetzt geht ihr beide leer aus.
1: Man kann es ja mal probieren.
0: Das stimmt.
2: Ja.
3: Schämt ihr euch nicht ein bisschen eigentlich?
0: Ja, Franzi.
1: Ach,
0: naja,
1: ist ein Spiel, da kann man mal ruhig ein bisschen
0: pokern. Ja, genau. Okay, dann viel Spaß mit euren 0 Euro.
3: Ja, ohne Roller und ohne Switch.
1: Alles klar, kein Problem.
0: Aber danke, dass ihr mitgemacht habt. Bis dann.
2: Danke.
3: Ciao.
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0: Carolina, Franzi, die beklauen sich ja nur in der Morningshow.
3: Mann, ey, ich hätte gedacht, ihr seid bessere Menschen da draußen, sag ich ganz ehrlich.
0: Aber die wollen halt 500 Euro, ne?
3: Ja, weil ich sag nur, weil euer Ruf kaputt geht, nicht meiner. Ist mir egal, macht halt, aber ihr müsst wissen, ob wir mit dem Gewissen weiterleben können. Vor allem, wenn ihr dann Cash stealt und 500 Euro, könnt ihr wirklich genießen, dieses Geld auszugeben.
0: Natürlich, Mann, das sind 500 Euro. Ey. Aber ihr müsst halt besser schauspielern. Ihr müsst noch besser schauspielern, noch besser faken.
3: Probiert doch mal rein. Euer Glück, liebe Kiss Nation. Wir spielen heute einfach nochmal. Das habe ich jetzt hier gerade entschieden.
0: Oh, wow.
3: Wann denn? Deswegen, ich kann noch nicht sagen, wann.
0: Oh Mann, oh.
3: Ich sag noch nicht wann.
0: Dann bleibt einfach dran und hört
3: Kiss FM. Bleibt einfach dran und hört Kiss FM und checkt das Codewort in der App oder auch auf kissfm.de.
0: Luciano Jezik jetzt für euch mit Gimme Love, Baby.

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0: Vollkommen an den Haaren herbeigezogen. Das sind ziemlich deutliche Worte von Shirin David über ihre eigene Netflix-Doku.
1: Was?
2: Up to date.
0: Oh, Shirin ist mad und offenbar alles andere als zufrieden mit Barbara Becoming Shirin David. Die Doku ist ja Anfang des Jahres gedroppt. Der Film sollte eigentlich ihren Weg von der Tochter einer alleinerziehenden Mutter aus Litauen bis hin zu einer der erfolgreichsten deutschen Künstlerinnen ever zeigen. Aber genau diese Geschichte findet sich laut Shirin David in der Doku eben kaum wieder. Stattdessen werde vor allem ihr, Achtung, ich zitiere jetzt aus ihrer Insta-Story, Leiden gezeigt. Es gibt zu viel Geheule und zu wenig von ihrer Herkunft und ihrer eigenen Persönlichkeit. Shirin David hat gesagt, sie hat Netflix für die Produktion ganz, ganz doll Zugang gewährt. Sie hat natürlich auch jegliche Schnittrechte abgegeben und sowas. Und inzwischen bereut sie das. Sie hat dem Team vertraut und am Ende hat sie ja sogar versucht, die Doku zurückzukaufen und dafür jeden Cent zurückzuzahlen. Das hat Netflix allerdings abgelehnt. Ganz, ganz kritisch sieht Shirin David übrigens die Darstellung von erfolgreichen Frauen in den Medien. Sie hat gesagt, Männer werden immer für ihre Leistung gefeiert und bei erfolgreichen Frauen kommen dann Krisen, Überforderung, persönliche Probleme in den Mittelpunkt. Und genauso ist das auch in ihrer Netflix-Doku passiert. Übrigens, Helene Fischer zum Beispiel hatte ja damals auch ein Issue mit ihrer Netflix-Doku.
3: Was
0: und
3: ist
0: hat
3: da los?
0: Die Veröffentlichung sogar gestoppt.
3: Ah, die hat es auch hinbekommen.
0: Ja, die war bereits gedreht und wurde dann nie veröffentlicht. Netflix selber hat sich auch schon geäußert, hat gesagt, ey, wir weisen die Kritik nicht komplett zurück, aber wir erzählen halt die Geschichten, die durch uns durch den Zugang gewährt werden. Und das war halt die Geschichte, die sozusagen auf dem Teller lag.
3: Shame on me, ich habe die Doku immer noch nicht gesehen. Aber könnt ihr das bestätigen? Ist es wirklich so, dass die assi-mäßig einfach nur die ganzen Mecker- oder Heul-Szenen zusammengeschnitten haben?
0: Ich muss auch sagen, dass die Doku erschreckend wenig gezeigt hat von dem, was ich eigentlich erwartet hätte.
4: Mhm. Das Ding ist, ich kenne halt Shirin David noch aus alten YouTube-Zeiten und genau diese Persönlichkeit kam nur bei einem einzigen Moment raus, nämlich als sie mit Patty, mit ihrer Schwester auf der Couch saß und die so halt kurz Quatsch gemacht haben.
0: Ja.
4: Und von solchen Situationen hätte ich gerne mehr gesehen, wie sie halt auch einfach ein bisschen Leben in sich hat, weil so war das einfach nur wirklich... So, die arme Maus, die leider nicht alleine vor die Haustür gehen darf und keine Freunde hat und alleine durchs Leben steppt.
3: Die Tatsache, dass schon zwei so erfolgreiche Persönlichkeiten jetzt was gegen Netflix sagen, also Helene Fischer und jetzt auch Shirin David. Eieieiei.
0: Was ich verstehen kann, ist, dass Shirin gesagt hat, sie ist so müde von dem immer selben Bild einer Frau, die alte Medien, halt das alte Medien zeigen wollen, dass sie über Frauen malen wollen. Und ich verstehe schon, dass es natürlich besser zieht, zu zeigen, ah, guck mal, ist gar nicht alles so rosarot und so tolle, sondern die ist eigentlich ganz unglücklich, anstatt zu zeigen, sie ist einfach unendlich erfolgreich und krass.
3: Ja, ob das jetzt nochmal eine Gelegenheit ist, vielleicht doch nochmal jetzt anzufangen und sich diese Doku anzugucken mit den Infos, die ihr hier auf KISS FM gehört habt. Shirin David, lächel doch mal. Hört ihr jetzt hier in der KISS FM Playlist und dann gleich Baby Keem. Das ist Home of Hip-Hop.

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1: Guten Morgen, Kiss Nation. Nicht vom The Bronx, sondern von Berlin. Da sind wir und senden für euch Germany, worldwide, überall, wo auch immer ihr hört, Kiss Nation. Carolina Franzi, Big Mo hier. Und ein kleiner Wettercheck jetzt für euch.
2: Aktuell 17 Grad in Berlin. Viele Wolken sind unterwegs. Es ist fresh, es ist herbstlich, pünktlich zum 1. September. Maximal 23 Grad sind drin. Und im Laufe des Tages kann es immer wieder ein bisschen regnen. Schauen wir mal heute ein bisschen unkonventioneller. In Gaggenau, in der Nähe von Karlsruhe, zwischen Karlsruhe und Baden-Baden. Da komme ich nämlich her. Heute 24 Grad, Sonne, ab und zu ein paar Wolken. Und ich finde es richtig krass. Ich weiß gar nicht, was ich hier mache. Leute, da ist diese Woche noch 29 Grad und Sonne angesagt.
1: Was machst du hier?
2: 30 Grad im Süden ist halt schick.
1: In Hause.
2: Und in Hamburg ist richtig Hamburg angesagt. 20 Grad maximal drin. Viel Regen im Laufe des Tages. Gegen Nachmittag, Abend kommt nochmal die Sonne raus. Und auch da für die nächsten zwei Wochen auf jeden Fall sehr viel Regen und nicht mehr als 20 Grad drin.
1: Jetzt musst du aber auch noch Franzis zu Hause einmal abhaken.
3: Ich weiß ganz genau, dass das scheiße.
2: Ja, ich habe letztens hab ich schon mal geschaut. Warte, guck mal, Flensburg.
1: Das ist ja strange, gut. Carolina so zu hören, so als wäre sie aus dem Norden so zu reden.
3: Und 17 Grad und Regen.
2: Aktuell ja.
3: Ja, sicherlich.
2: Aber 20 Grad sind drin und abends kommt nochmal die Sonne raus. Für den Rest der Woche auch. 19 Grad, ja. 90% Regenwahrscheinlichkeit.
3: Das klingt vernünftig.
2: Toll.
1: Das Einzige, was ich hier gleich nach Sonne anfühlt, ist Justin Bieber mit Peaches. 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
1: Mit Michelle. Neuer Monat, neue Regeln und im September ändert sich einiges. Zum Beispiel wird Alkohol an den ersten großen Bahnhöfen verboten. Ab heute zum Beispiel am Berliner Hauptbahnhof und in Gesundbrunn. Bis Mitte Oktober soll das Verbot dann an allen Bahnhöfen der Deutschen Bahn gelten. Beim Einkaufen gibt's ab Ende September außerdem neue Hinweise. Wenn etwas kaputt geht, soll direkt klar sein, welche Rechte ihr habt. Also zum Beispiel 2 Jahre Garantie. Außerdem steht nächste Woche Donnerstag wieder der bundesweite Warntag an. Dann sollen ab 11 Uhr alle Handys und auch wir hier im Radio einen Testalarm starten. Bundeskanzler Friedrich Merz ist jetzt im Wahlkampf im Osten unterwegs und der Start war ziemlich unruhig. In Quedlinburg in Sachsen-Anhalt hat er davor gewarnt, das Land dürfe kein Experimentierfeld für Wutbürger werden. Vorher war Merz schon in Mecklenburg-Vorpommern aufgetreten. Da wurde er teilweise ausgebuht. In Sachsen-Anhalt wird schon nächsten Sonntag gewählt. Berlin und Mecklenburg-Vorpommern sind dann 2 Wochen später dran. Die meisten in Deutschland sind für eine Zuckersteuer. Dabei geht's um Getränke wie Cola und Limos. In einer neuen Forsa-Umfrage sind 55% dafür. Wie viel Steuer auf ein Getränk kommt, hängt davon ab, wie viel Zucker drin ist. Die Zuckersteuer soll nächstes Jahr kommen. Wie hoch sie genau sein wird und welche Getränke betroffen sind, wird gerade noch ausgearbeitet. Lionel Messi hört in der argentinischen Fußballnationalmannschaft auf. 6 Wochen nach dem verlorenen WM-Finale gegen Spanien sagt er jetzt, dass der Zeitpunkt gekommen sei, Abschied zu nehmen. Messi ist 39 Jahre alt. Er hat insgesamt 207 Spiele für Argentinien gemacht und 125 Tore geschossen. Sein größter Erfolg? 2022 wurde er mit Argentinien Weltmeister.
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2: Leute, was geht ab? Ich wünsche euch einen wunderschönen Dienstag. Ich hoffe, ihr kommt gut rein. Wir haben es jetzt genau Punkt 10 Uhr. Ich muss mal kurz, wirklich, ich muss mich aufregen. Es tut mir leid. Ich parke gerade hier vor der Arbeit, ne? Ich weiß nicht, ich muss nur so einmal wirklich um die Ecke gehen. So, lauf hier zum Sender und ich gehe wirklich crash out. Wirklich, wenn mich noch einmal in meinem Leben ein Typ anhält, einfach nur, um mir zu sagen, dass ich doch bitte mal lächeln soll. Ich mein's ernst, nächstes Mal drehe ich komplett am Rad. Ich habe gerade eine Sprachnachricht gemacht und in der Sprachnachricht ruppt er mich raus und sagt so, excuse me. Und ich dachte so, ah okay, der will nach dem Weg fragen oder so typisch, der will wissen, wo die U-Bahn ist, wo muss man mit dem Bus langfahren, was weiß ich, so all good. Aber dann kommt einfach nur so auf die Art, jo, ich habe gesehen, du lächelst gar nicht. Willst du nicht vielleicht jetzt mal? Und ich war kurz davor, einfach richtig Crash-Out zu gehen und sagen, Dicker, ich geb dir gleich mal lächeln. Mann, Alter, wirklich. Wenn man gerade nicht lächelt, hat man vielleicht auch gerade einfach nichts zu lächeln. Punkt. So, in diesem Sinne, ey. Komm gut in Dienstag hier mit Dai Dai, Shakira.

schwöre, dieses Outro ist immer unglaublich episch einfach, ne? Als wenn gleich irgendwie so ein Prinz angeritten kommt aus dem Pferd. 10:12 haben wir es. Mittags mit Milles an, natürlich auf Kiss FM. Ich hoffe, bis jetzt kommt ihr gut durch euren Tag. Und gut Richtung Mittagspause, weil wenn ihr auf jeden Fall schon Frühschicht gefetzt habt, dann sollte es ja irgendwann jetzt gleich schon ein bisschen Zeit sein, was zu snacken. Dann auf jeden Fall guten Appetit. Macht euch eine gute Zeit mit den Work Besties. Jetzt direkt mit Sira Bowie und Bitchief.

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Birgit hat sich jetzt tatsächlich das erste Mal zu ihrer eigenen Doku geäußert. Irgendwie haben wir ja alle schon so ein bisschen gedacht, so boah, vielleicht war sie damit nicht ganz so zufrieden, ne? Vielleicht ist bei der Netflix-Doku auch irgendwas gewesen, was sie selber nicht so geil fand und so, weil sie selber wirklich gar keine Promo dafür gemacht hat, als das Ganze rausgekommen ist, ne? Nicht eine Insta-Story, kein nix. Und jetzt hat sie in der Fragerunde tatsächlich kurz und knapp auch darauf geantwortet und war so, ey, runtergebrochen auf, das ist irgendwie komplett aus dem Kontext gerissen und man konnte auf jeden Fall raushören, dass sie das Ganze auf jeden Fall nicht so krass gefeiert hat. Wundert mich nicht, weil ich hätte tatsächlich auch gedacht, dass sie dann irgendwie mehr Welle dafür gemacht hätte. Und wenn es, wie gesagt, nur eine Story oder ein Post gewesen wäre oder so. Aber jetzt wissen wir auch, warum sie sich anscheinend nicht so krass damit identifizieren kann, ne? Was mich in solchen Sachen immer interessiert, wäre so, yo, was ist da schiefgegangen? Also gab es so im Vorfeld irgendwelche Absprachen, die nicht eingehalten wurden oder im Nachgang von dem Material, was verarbeitet wurde und so weiter und so fort. Wie sind die Parteien da irgendwie auseinandergegangen? Ich bin gespannt, ob es da irgendwie noch ein weiteres Statement zu geben wird. Ich glaube tatsächlich aber nicht, weil Shireen bei sowas ja auch wirklich immer sehr, sehr professionell ist. We will see. Wenn es soweit ist, dann gibt es auf jeden Fall die Infos hier bei uns. Kiss es an, mein Name ist Mille und hier ist sie in der Playlist in der Kombi direkt mit der Summer Jam. Das ist Moment.

0: Dinet Man I Need. 10.38 Uhr haben wir's. Kisses an, mein Name ist Mille. Ich hoffe, bis jetzt kommt ihr auf jeden Fall gut durch euren Dienstag. Ich begleite euch jetzt direkt mit ein paar News. Und zwar von meiner lieben Kollegin Michelle.
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2: Alkoholverbot, Warntag und Oktoberfest. Im September gibt's wieder ein paar Neuigkeiten und Änderungen. Ab jetzt gilt an den ersten Bahnhöfen ein neues Alkoholverbot. Und zwar am Berliner Hauptbahnhof, Berlin-Gesundbrunn, in Kiel und Braunschweig. Heißt, auf den Bahnsteigen und in den Bahnhofshallen dürft ihr keinen Alkohol mehr trinken. Verschlossen mitnehmen dürft ihr ihn aber weiterhin. Bis Mitte Oktober soll das Verbot dann an allen Bahnhöfen in Deutschland gelten. Außerdem steht der bundesweite Warntag an. Am 10. September, also nächste Woche Donnerstag, bekommt euer Handy gegen 11 Uhr eine Testwarnung. Auch Sirenen und wir hier im Radio sind Teil der Aktion. Mitte September startet dann wieder das Oktoberfest in München. Und für Football-Fans gibt's mehr NFL im deutschen Fernsehen. RTL und Sky zeigen in der neuen Saison mehr Spiele live. Ende September gibt's dann noch neue Labels beim Einkaufen. Die sollen euch direkt zeigen, welche Rechte ihr habt, wenn ein Produkt kaputt geht. Also ob der Hersteller zusätzlich eine längere Garantie gibt.
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0: Das ist Kopangan von Finch und Green. Beides sehr, sehr coole Männer, by the way. Auch schon hier beide bei mir gewesen. Green tatsächlich gerade zu seiner letzten Tour. Könnt ihr euch super gerne nochmal reinziehen. Ist online auf Spotify bei Millemeats oder auch auf dem Home of Deutschrap Account bei YouTube. Da haben wir wirklich ganz, ganz viel über Mental Health gesprochen. Warum er stellenweise echt Probleme damit hat, ein Chef zu sein und das raushängen zu lassen. Und was bei ihm sonst so abgeht, wie er sich ernährt oder wie er vor allen Dingen auch Joggen auf der Tour hinbekommt.
1: Verarscht.
2: Ja, da sieht man halt den wahren Charakter.

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1: Boah, kennt ihr so dieses ganz räudige Gefühl, dass man irgendwie das Gefühl hat, man wird krank, aber es muss auch nichts heißen, es könnte auch einfach nur so sein, so in 3 Stunden ist wieder weg. Ich weiß nicht, wie ich es besser beschreiben soll, aber hundertprozentig kennt das jeder von euch, Alter. Ich mache mir dann gleich auf jeden Fall mal einen Tee und keine Ahnung, ziehe mir später zu Hause irgendwie dicke Wollsocken an oder so. Aber ich schwöre, heute ist es irgendwie auch brutals kalt. Heute fetzt irgendwie gar nicht. Dann hängt sie bei uns in Berlin irgendwie, keine Ahnung, schon wieder so voll auf dem Regen. Boah, ist richtig Herbst. Ich bin nicht ready für Herbst. Ich habe das Gefühl, ich bin gar nicht dann mit Sommer. So. Sorry, nee. 1. September ist

0: Wenn ihr auch so eine unglaublich gute Stimme bekommen wollt wie Teddy Swims, dann Achtung, hier sind seine Tipps.
1: I drink a lot of water. Stay hydrated. Make sure your pee is clear. You know what I mean? And this guy in Australia taught me this. And he said it's apple cider vinegar, honey, lemon, and hot water. And then you just kind of gurgle it and spit it out. And it gets all this stuff kind of cleaned out too.
0: Das hat der Kollegin Franzi im Interview erzählt und eigentlich tatsächlich so richtig die Basic-Tipps, ne? Zitrone, Honig, heißes Wasser, damit gurgeln, so viel trinken, einfach irgendwie darauf aufpassen, was man sonst auch für die Gesundheit so machen würde, für den Hals, für den Rachen und so weiter und so fort. Und dann klingt ihr so, wenn alles gut läuft. Hier ist Bad Dreams of Kiss.

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0: Genau so klingt Home of Hip Hop in R&B. Kiss FM ist an, mein Name ist Mille, wie immer um diese Uhrzeit. Und das ist Freaked Out, ganz neu für euch in der Playlist. Straight auf dem Wege hier Richtung Mittagspause, checken wir mal kurz das Wetter.
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0: Ja, Wetter fällt's heute wirklich gar nicht, ne? Also, ich habe einen Crop-Pullover an, war auf jeden Fall eine schlechte Entscheidung. Ich friere mir hier, keine Ahnung, komplett meine halben Nieren ab, habe ich das Gefühl, wirklich. Dabei ist es eigentlich gar nicht so kalt, also bis zu 21 Grad sollen heute drin sein bei uns in Berlin. Aber irgendwie fühlt es sich räudig an, es hängt auch schon wieder auf dem Regen. Im Norden sieht es auch nicht viel besser aus, Richtung Hamburg tatsächlich irgendwie genau das Gleiche. Also am besten macht ihr so ein bisschen Zwiebellook, so T-Shirt drunter, dicke Strickjacke drüber und vielleicht kein Cropped. Cropped ist es irgendwie heute nicht.
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Leute, einer der wenigen, der es in Deutschland auf jeden Fall geschafft hat, immer noch richtig Deutschrapper zu sein und einfach seit Jahrzehnten sich selbst treu zu bleiben, trotzdem nicht cringe zu wirken, aber auch mit der Zeit zu gehen, ist auf jeden Fall Siggi. Wirklich, Siggi in der ganzen Zeit früher mit Agro Berlin, mit der Maske. Junge, den... Ich kann den... Ist nicht jugendfrei, wie soll ich das sagen? Den Arsch... Song, ihr wisst genau, wovon ich spreche, so kann ich immer noch auswendig mitsingen. Und trotzdem macht der Mucke seit Jahren, die jetzt auch im Alter einfach richtig krass zu ihm passen, ne? So als Daddy, als Grown-Ass-Man, trotzdem noch richtig krasse Topics am Start, trotzdem seine ganze Credibility nicht verloren, trotzdem immer noch unglaublich starke Tracks. Und es hat zum Beispiel jetzt sein letztes Release gerade gezeigt, gerade eine Woche gefühlt alt ist er. Das Teil ist wirklich Baba. Ich glaube, das wird so ein absolutes Evergreen von ihm werden. Das werden wir noch Monate, Jahre einfach gemeinsam zocken. Hier ist das Teil of Kiss. Mein Name ist Mille. Yeah.

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0: Dat von Benno. Benno, wirklich einer so der gefragtesten Newcomer eigentlich seit ein paar Monaten aus dem Deutschrap-Game, ne? Babyface und trotzdem, ich glaube, der hat es richtig faustdick hinter den Ohren, ohne Witz. Kiss es an, mein Name ist Mille, jetzt für euch mit ein paar News von Michelle.
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2: Fast genau 30 Jahre nach dem Mord an Tupac gibt es jetzt ein Urteil. Der frühere Ganganführer Dwayne Davis ist in Las Vegas schuldig gesprochen worden. Er soll den Mord an Tupac organisiert und die Waffe dafür besorgt haben. Selbst geschossen haben soll er aber nicht. Und ausgerechnet seine eigenen Geschichten haben bei dem Prozess eine große Rolle gespielt. Davis hatte nämlich schon vor Jahren in Interviews und später auch in einem Buch erzählt, dass er in dem Auto saß, aus dem auf Tupac geschossen wurde. Er hat sogar auch erzählt, dass er die Waffe nach hinten weitergegeben hat. Vor Gericht sah seine Verteidigung dann ganz anders aus. Diese Geschichten seien erfunden und übertrieben gewesen, um damit Geld zu verdienen. Die Geschworenen haben ihm aber nicht geglaubt und ihn wegen Mordes schuldig gesprochen. Tupac wurde im September 1996 in Las Vegas angeschossen und starb dann 6 Tage später im Krankenhaus. Er wurde gerade mal 25 Jahre alt. Dwayne Davis könnte jetzt lebenslang ins Gefängnis kommen. Wie lange er tatsächlich ins Gefängnis muss, wird aber erst im Oktober entschieden.
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0: Another Lover, Kehlani und Lil Wayne. Das hier ist Home Office von R&B. Mein Name ist Mille, Kisses an. Sorry, was auch sonst. Also in diesem Sinne, ich hoffe, ihr kommt gut durch euren Arbeitstag. Ich hoffe, keiner nervt euch. Ich hoffe, die eine Arbeitskollegin, die, weiß ich nicht, irgendwie immer sich mehr mit euch und euren Aufgaben beschäftigt, als mit ihren eigenen Aufgaben und dann aber jedes Mal rummeckert, sie hat so viel zu tun, hat vielleicht heute Urlaub. Vielleicht mal einen Tag Ruhe. Und by the way, wenn sich jetzt jemand angesprochen fühlt, weil er Loki genau weiß, er ist so jemand auf der Arbeit. Junge, bitte chillt eure Base und kümmert euch um euren eigenen Scheiß. In diesem Sinne, schönen Dienstag.
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2: Leute, wir haben genau jetzt in 8 Sekunden 12 Uhr. Also wenn ihr euch auf den Tacho geschrieben habt und 12 ist Mittagspause, dann auf jeden Fall jetzt schon mal Work Bestie Bescheid sagen, weil wir kennen es alle, ne? Dieser eine Arbeitskollege, diese eine Arbeitskollegin, wenn die sagt so, okay, jetzt ist Pausenzeit, dann braucht die erstmal noch 20 Minuten, weil da muss noch das gemacht werden und das gemacht werden. Man steht so daneben und denkt sich so, Dicker, das wusstest du doch vorher. Warum hast du es denn nicht vorher gemacht? Also in diesem Sinne, lasst es euch schmecken. Ich bin auf jeden Fall bei euch. Oder wenn ihr schon in der Mittagspause wart, dann auf jeden Fall Happy Food Kummer und welcome back in the game. Ich begleite euch jetzt mit Pascha. Das hier ist sein neuestes Teil, Augenblick. Junge, das liebe ich. Kennst du es an? Let's go. Hey.

Never Forget in der Anfangszeit von Doechii, wie alle Stimmen überall laut wurden. Industry Plant, die ist in 2 Jahren sowieso wieder weg. Die ist doch nichts Besonderes. Und here we are, Jahre später ist Doechii eine der erfolgreichsten Künstlerinnen weltweit. Und nicht nur das, ich habe vor Doechii so, so krank Respekt, weil die Frau einfach schon so krasse Statements gesetzt hat, was überhaupt nicht selbstverständlich ist mit der Reichweite, die sie hat. Also sie hat schon irgendwie, keine Ahnung, bei Preisverleihungen auf der Bühne gestanden, hat sich ausgesprochen gegen bestimmte politische Ansätze und so weiter und so fort. Und ich muss ehrlich sagen, ich liebe das, wenn große Künstler einfach den Mut haben, das zu tun, weil das ist ganz ehrlich nicht selbstverständlich. Deswegen, Alter, ein so, so dickes Shoutout geht raus an Doechii. Hier ist sie jetzt auch in der Playlist in der Kombi mit SZA. Das ist Girl Get Up. Wir haben es ganz genau 12.09 Uhr. Mein Name ist Mille, das hier ist KISS FM. Ich wünsche euch einen wunderschönen Dienstag und eine schöne Mittagspause.

0: fliegen. Keine Ahnung, nach Italien, nach irgendwo Südfrankreich, nach, ich weiß nicht, irgendwo Spanien, einfach mit den Füßen in den Sand zu tanzen und irgendwie krasse Temperaturen zu haben. Ich bin so krass nicht over mit dem Sommer. Ich glaube, ihr fühlt das.
1: Wieso tust du dir das an? Du sagst, du hältst es aus, aber wie lange?
0: Vor allen Dingen Loki bei mir so der schlimmste Sommer meines Lebens gewesen dieses Jahr. Ich hatte wirklich nichts von diesem Sommer. Ich war einmal schwimmen. Und ansonsten habe ich meine Zeit gefühlt auf der Arbeit verbracht oder ich habe zu Hause geheult.

0: Flasche 207 gleich. Und wieso tust du dir das an? Liebe geht raus, Alter. An dieser Stelle wirklich an jeden, der auch gerade irgendwie so eine Zeit durchmacht oder durchgemacht hat oder so. Ich schwöre, wir kommen da alle doppelt und dreifach und fünfmal so stark raus, wie wir jemals in unserem Leben gewesen sind. So, Punkt.
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2: Franzi genau. Und Big Mo hier. 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

0: 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Abschied nehmen. 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
1: Boah, tritt hier einfach besser, Mann, ne? Wirklich. Wenn ich mich committen müsste, ich dürfte nur noch einen Deutschrapper für immer hören, dann würde ich Tretti nehmen. Tretti ist so mein Evergreen. Seit, keine Ahnung, 15 Jahren oder so. Ganz neu in der Playlist, in der Kombi mit UFO. Abschied nehmen heißt der Song. Mixo und MacLeod produziert. Krasses Ding. Mille für euch am Start hier auf KISS. Und jetzt gibt's für euch ein paar News, und zwar mit Kollegin Michelle.
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3: Alkoholverbot, Warntag und Oktoberfest. Im September gibt's wieder ein paar Neuigkeiten und Änderungen. Ab jetzt gilt an den ersten Bahnhöfen ein neues Alkoholverbot. Und zwar am Berliner Hauptbahnhof, Berlin-Gesundbrunn, in Kiel und Braunschweig. Heißt, auf den Bahnsteigen und in den Bahnhofshallen dürft ihr keinen Alkohol mehr trinken. Verschlossen mitnehmen dürft ihr ihn aber weiterhin. Bis Mitte Oktober soll das Verbot dann an allen Bahnhöfen in Deutschland gelten. Außerdem steht der bundesweite Warntag an. Am 10. September, also nächste Woche Donnerstag, bekommt euer Handy gegen 11 Uhr eine Testwarnung. Auch Sirenen und wir hier im Radio sind Teil der Aktion. Mitte September startet dann wieder das Oktoberfest in München. Und für Football-Fans gibt's mehr NFL im deutschen Fernsehen. RTL und Sky zeigen in der neuen Saison mehr Spiele live. Ende September gibt's dann noch neue Labels beim Einkaufen. Die sollen euch direkt zeigen, welche Rechte ihr habt, wenn ein Produkt kaputt geht. Also ob der Hersteller zusätzlich eine längere Garantie gibt.
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Ohrwurm-Charakter, ne? Age auf jeden Fall richtig einen rausgehauen. Ich sehe den seit Wochen auch einfach rauf und runter auf TikTok. Ich finde, eigentlich ist TikTok so richtig dieser Hit-Garant geworden, ne? Ich weiß, Künstler hören ja das Wort Hit immer nicht so gerne, aber wenn halt auf TikTok irgendein Song richtig viral geht, dann ist immer klar so, okay, das Ding wird auch auf jeden Fall so fetzen. Schöne Mittagspause, schönen Dienstag wünsche ich euch. Mein Name ist Mille, ich hoffe, ihr kommt alle gut durch den Tag, ihr Zuckermäuse. Hey, du Zucker.

0: Leute, alle, die Bock haben auf Basketball. Ich habe auf jeden Fall was für euch. Nicht wegschalten, und zwar in 2 Minuten. Kiss es an.
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1: Leute, was geht? 13 Uhr haben wir es fast. Ich hoffe, ihr habt auf jeden Fall schon Mittagspause. Wenn ich dann hier euer Reminder, erstmal bitte was, trinkt genug. Wow, ich so richtig Mama-mäßig. Aber ich muss mich selber tatsächlich auch mal voll reminden, weil ich habe das Gefühl, ich trinke einfach immer gar nichts. Ich trinke so morgens einen Kaffee, keine Ahnung, und dann bin ich irgendwann so durstig, dass ich mir dann irgendwie einen Eistee gönne. Und das ist ja eigentlich schon falsch. Also am besten, ihr stellt euch einfach, keine Ahnung, eine große Wasserflasche irgendwie auf der Arbeit hin, damit man das irgendwie gar nicht vergisst. Also das hilft zumindest so bei mir am besten. Pro-Tipp an dieser Stelle. Oh Gott, Alter.

0: Leute, ich habe mich vorhin schon mal aufgeregt, aber ich muss es leider nochmal tun, weil ich bin heute Morgen wirklich fast Crashout gegangen. Ich steige aus meiner Karre aus, okay? Ich laufe hier nur so einmal um die Ecke, Radau Steglitz vorbei, hier zum Sender. Mache eine Sprachaufnahme, hält mich so ein Typ an, so excuse me. Ich denke so, ja okay, brich Sprachaufnahme halt ab, so keine Ahnung, will bestimmt wissen, wo der Bus hinfährt, fährt die U-Bahn, wo geht's lang, so typical. Digga, hat er mich einfach aufgehalten, einfach nur um mir zu sagen, so auf die Art, dass ich bitte mal lächeln soll. Ich stand da so, ich habe wirklich gedacht, ich gebe dir gleich mal lächeln. Es gibt wirklich nichts Dreisteres, ne? Als wenn, ich habe das noch nie umgekehrt erlebt. Wirklich, ich habe das noch nie erlebt, dass irgendeine Frau einen Typen anhält und sagt so, hey, lächel doch mal. Dicker, vielleicht ist mir heute Morgen nicht zum Lächeln, okay? Vielleicht ist mein Morgen nicht zum Lächeln gewesen und ich würde dann lächeln, wenn ich es halt angebracht finde. Junge, bitte sagt sowas einfach nicht. Wirklich, ich gehe komplett crash out.
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0: Girl Cardi B in der Playlist hier auf Kiss FM, Home of Hip-Hop and R&B ist dann. Schöne Mittagspause oder Welcome back im Office. Ich hoffe, Großraumbüro bei euch stresst heute nicht so sehr. Halt habt ihr Glück und habt irgendwie ein Einzelbüro oder so und könnt nochmal ein bisschen entspannen auf jeden Fall. Ich check mit euch das Wetter jetzt hier auf dem Dienstag.
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0: Ja, weiß nicht, Wetter ist irgendwie so nichts Halbes und nichts Ganzes, ne? Also heute ist so mit der erste Tag, finde ich, wo man so richtig das Gefühl kriegt, boah, Herbst ist da, Sommer ist vorbei. Das war's mit dem Leben. Nein, natürlich nicht, aber oh, ich wirklich, es fetzt einfach gar nicht. Zwiebel-Look it is. Also zwischendurch, wenn ein bisschen Sunshine da ist, dann könnt ihr auf jeden Fall auch im T-Shirt sitzen. Aber ansonsten zwischendurch auch wirklich kalt. Also macht wirklich so Mix hier, Mix da. Und Pro-Tipp an dieser Stelle, also ich habe so einen Crop-Pulli an, macht das mal nicht. Ich friere mir heute wirklich den Arsch auf. Ich habe das Gefühl, direkt heute Abend sind meine Nieren kalt und morgen wahrscheinlich Rückenschmerzen.
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0: nicht.
1: Boah, ich finde, das ist ein Song, den kannst du so perfekt in der Kennenlernphase gerade schicken. By the way, was für Kennenlernphase. Können wir mal kurz darüber sprechen, bitte, dass ich für mich, ne? Junge, ich weiß auch nicht, ob Berlin einfach irgendwie ein anderes Business ist. Aber Kennenlernphase, wenn ich in der Kennenlernphase auf jeden Fall darüber sprechen muss, ob man exklusiv ist, ne? Also ob man nur sich datet und sonst niemand anders. Also spätestens, wenn man das erste Mal auf jeden Fall körperlich zum Intim geworden ist. Dicker, wenn ich das mit dir besprechen muss, dann bin ich auf jeden Fall raus. Sorry, aber das finde ich so brutal unattraktiv, wenn ich das erst mit jemandem, also entweder bist du so krass mit mir into it und wir gucken, was daraus wird. Wenn das nicht so ist, Dicker, da ist die Tür. Kann sich mal bitte kurz jemand bei mir melden? Gerne am KISS-Contact 030 20 19 17 17, weil ich schwöre, ich check das gar nicht. Dieses Exklusivsein, dass man das abklären muss, ich weiß nicht, ich bin raus. Mille für euch am Start hier auf KISS. Hier ist mit Charlie XCX in der Play.

0: sexy. Ich liebe den immer noch so krass. Aiken von Tzik, ich glaube, das bleibt für mich auf ewig einer seiner besten Songs, Alter. Kiss es an, Mille für euch am Start, jetzt mit Kollegin Michelle und ein paar News.
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2: Fast genau 30 Jahre nach dem Mord an Tupac gibt es jetzt ein Urteil. Der frühere Ganganführer Dwayne Davis ist in Las Vegas schuldig gesprochen worden. Er soll den Mord an Tupac organisiert und die Waffe dafür besorgt haben. Selbst geschossen haben soll er aber nicht. Und ausgerechnet seine eigenen Geschichten haben bei dem Prozess eine große Rolle gespielt. Davis hatte nämlich schon vor Jahren in Interviews und später auch in einem Buch erzählt, dass er in dem Auto saß, aus dem auf Tupac geschossen wurde. Er hat sogar auch erzählt, dass er die Waffe nach hinten weitergegeben hat. Vor Gericht sah seine Verteidigung dann ganz anders aus. Diese Geschichten seien erfunden und übertrieben gewesen, um damit Geld zu verdienen. Die Geschworenen haben ihm aber nicht geglaubt und ihn wegen Mordes schuldig gesprochen. Tupac wurde im September 1996 in Las Vegas angeschossen und starb dann 6 Tage später im Krankenhaus. Er wurde gerade mal 25 Jahre alt. Dwayne Davis könnte jetzt lebenslang ins Gefängnis kommen. Wie lange er tatsächlich ins Gefängnis muss, wird aber erst im Oktober entschieden.
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0: auf ewig der Fußballsong 2026. Was geht ab, Leute? Mille für euch am Start. Ich hoffe, ihr kommt gut durch euren Arbeitstag. Ich hoffe, Mittagspause schon rumgefenst. Und wenn nicht, dann auf jeden Fall jetzt irgendwann. Und ihr könnt einen Augenblick irgendwie abschalten. Pro-Tipp von mir an dieser Stelle, wenn ihr wirklich einen Tag habt, manchmal hat man ja so einen Tag, ne? Da läuft wirklich alles schief. Von vorne bis hinten. Man ist irgendwie wirklich überhaupt nicht in der Stimmung. Man merkt, man fühlt sich die ganze Zeit nur angegriffen bei jeder Kleinigkeit, die auch eigentlich gar nicht mit einem irgendwie gar nichts mit einem zu tun hat. Macht in der Mittagspause irgendwas, was euch so richtige Glücksgefühle gibt. Also, keine Ahnung, kauft euch diesen ein Latte-Karamell mit Schokosirup-Topping-Krams, der viel zu teuer ist, der eigentlich irgendwie 7 € kostet, aber der versüßt euch den ganzen Tag. Holt euch gemeinsam mit eurem Workbestie eine Kugel Eis. Ich schwöre, eine Kugel Eis in der Mittagspause ist ein Gamechanger für den ganzen Rest des Tages. Oder, keine Ahnung, ruft mal 10 Minuten bei eurer Oma an. Das mache ich zum Beispiel auch. Die freut sich jedes Mal so brutal, auch wenn das Gespräch nur so ganz, ganz kurz ist. Und es gibt euch selber fürs Herz, aber einfach auch so richtig was mit.
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2: Also Leute, wenn es hier bei uns um die Straße geht, ne, dann geht es ja meistens irgendwie um neuen Deutschrap-Track. Sowas geht auf der Street gerade ab. Oder bei mir im Millemeets-Interview. Was ist so auf der Straße los? Aber heute, beziehungsweise am Freitag, da geht es tatsächlich mal wieder ums richtige Straßenfeeling. Und zwar mit beiden Händen am Lenkrad und dem Fuß auf dem Pedal. 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
2: Buongiorno, buon martedì. Welcome, Kiss Nation. Es ist Dienstag, der 1. September 2026. Bis um 18 Uhr live für euch aus dem Kiss Tower in Berlin-Steglitz. Ragazzi, ein Riesenapplaus an den Sommer, der ab heute rein meteorologisch gesehen over ist. Du warst ein geiler, geiler Sommer. Ein heißer Sommer, aber ein geiler Sommer. Aber jetzt gehen wir in die Cuffing-Season, Ragazzi. Und mit 500 Euro mehr auf dem Konto, da könnt ihr euch nicht nur die teuersten Pumpkin-Spice-Lattes kaufen. Nein, ihr könnt euch auch neue Kuscheldecken holen für Schatzi. Ihr könnt aber auch fett essen gehen. Mit 500 Euro kann man so einiges anstellen. Aber woher bekommt ihr diese 500 Tacken? Naja, bei uns, bei Kiss Hostil. Wie, wo, wann, was? Das alles in nur drei Tracks. 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

0: Baby Keem featuring Kendrick Lamar und Momo Boyd mit Good Fruits. Home of Hip Hop und R&B, 14 und 12 Minuten. Ragazzi, hier ist Gianluca live und mit 500 Euro kann man so einiges anstellen.
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0: Und euren Lilanen, den es ja nicht mehr gibt, sondern nur bei uns, haha, den klärt ihr euch hier auf Kiss FM. Kiss or Steal funktioniert folgendermaßen: Zwei Kisser treten gegeneinander an. Es wird geblufft. Es wird sich vielleicht sogar die Wahrheit erzählt. Aber vor allem wird sehr, sehr, sehr, sehr, sehr viel gelogen. Man muss sich also eben die Story vom Pferd erzählen. Die Hauptsache ist, überzeugt euch voneinander, warum, weshalb das Geld eben an eine oder an die andere Partei gehen soll. Schreiben beide Kisser Steal, gehen beide mit 0 Euro nach Hause. Schreibt auch nur ein Kisser Steal und der andere Kiss, dann bekommt der gestealt hat, die kompletten 500 Euro. Und wenn beide Kisser das Wort Kiss reinschicken auf WhatsApp, dann wird die Kohle gerecht geteilt. So, heute Morgen im Big Mo's Morning Show war folgende Situation. Melanie gegen Sandro. Sandro will sich eine Switch 2 kaufen. Die wird nämlich ab heute um 50 Euro teurer und kostet dann 500 Tacken. Und Melanie hingegen will ihren Sohn einen Rollerführerschein ermöglichen, damit er auf dem Dorf der King ist. Und so ging's aus.
2: Ja, ich habe einen Sohn, der ist 15, der will einen Rollerführerschein machen, damit er auf dem Dorf ein bisschen flexibler ist. Und ja, jedes Geld zählt. Von daher hoffe ich zumindest auf einen Kleingewinn.
3: Ja, ich war gerade auf dem Switch 2 und da fehlen mir genau noch 100 Euro und dann wäre das gut angelegt.
4: Das ist ja so ein Zufall, dass genau 100 Euro fehlen.
5: Nee. Mo hat das Handy in der Hand.
4: Ja.
5: Wenn ihr beide Kiss schreibt, gibt es jeweils 100 Euro. Eine Person schreibt Steal, eine Person schreibt Kiss. Dann gibt es für die Steal-Person 500 Euro. Die andere mit dem guten Herzen geht leer aus. Und wenn ihr beide stealt, gibt es gar nichts. Nada, niente.
2: Okay,
4: dann schickt mir Kiss oder Steal. Und ihr habt beide geschrieben.
5: Okay.
4: Ich sehe hier ein Steal.
5: Oh nein!
4: Das Ding ist, wenn die andere Person Kiss geschrieben hat, dann kriegt die Steal-Person 500 Euro.
5: Ja.
4: Und wenn beide Steal geschrieben haben, geht ihr beide leer aus.
5: Oh mein Gott, einer von euch hat auf jeden Fall schon mal gelogen.
4: Es haben beide gelogen. Ja, beide Steal geschrieben.
2: Okay.
5: Leute, so funktioniert das Spiel nicht.
4: Doch, so kann das Spiel auch gehen, aber jetzt geht ihr beide leer aus.
2: Man kann es ja mal probieren.
4: Das stimmt.
3: Ja.
5: Schämt ihr euch nicht ein bisschen eigentlich?
4: Oha! Franzi!
2: Ach, naja, ist ein Spiel, da kann man mal ruhig ein bisschen
4: blockern. Ja, genau. Okay, dann viel Spaß mit euren 0 Euro.
5: Ja, ohne Roller und ohne Switch.
2: Alles klar, kein Problem.
4: Aber danke, dass ihr mitgemacht habt. Bis dann.
3: Danke. Ciao.
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0: Das war die Runde zwischen Melanie und Sandro Ragazzi. Und Kiss Nation, ihr habt Bock auf die 500 Euro. Ihr seid the Champions of Kiss or Steal. 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Gut. 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

0: Set, wenn du bereit bist.
1: Jo.
0: Okay, Frage 1. Wie viele Mitarbeiter hat das Gillette-Werk in Tempelhof?
2: 500.
0: Okay, vollende den Satz. Einmal Giletti.
2: Immer Giletti.
0: Sehr gut. Wie viele Bezirke hat Berlin?
2: 12.
0: Nenne ein bekanntes Berliner Wahrzeichen, egal was.
2: Fernsehturm.
0: Sehr schön. Welches Tier, letzte Frage, welches Tier ist auf dem Berliner Wappen?
2: Bär.
0: Und Bruder, 5 von 5. Bravo. Alles richtig.
1: Dicker, ein Berliner, ja, was denkst du denn?
0: Eben, ich hatte nicht eine Minute einen Zweifel, Digga. Sehr schön gemacht. 5 von 5 Fragen richtig beantwortet. Gillette Rasierset geht auf meinen Nacken. Und da du auch sehr, sehr, sehr, sehr krass performt hast, bist du auf jeden Fall im Ranking ganz, ganz weit oben dabei, am 23. September mit mir zu kommen ins Gillette-Werk. Ob das alles aufgeht, werden wir erst am Ende der Woche erfahren, okay?
2: Jo, alles gut.
0: Bester super. Mann, danke dir vielmals.
2: Ich küsse deine Augen, Mensch.
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1: Mit Alex. Immer mehr Mieterinnen und Mieter fühlen sich durch die steigenden Kosten belastet. In einer Umfrage des Deutschen Mieterbunds sagten 58% der Befragten, ihre Wohnkosten seien im letzten Jahr gestiegen. Fast jeder Zweite musste es wegen Sparen, zum Beispiel bei Freizeit und Urlaub, Kleidung und Möbeln. Fast ein Drittel der Mieterinnen und Mieter machen sich Sorgen, dass sie ihre Miete in Zukunft nicht mehr zahlen können und dass sie auch keine andere bezahlbare Wohnung mehr finden. Zum neuen Schuljahr gilt in Frankreich auch für die Oberstufen ein Handyverbot. Ausnahmen sind möglich. Zum Beispiel dürfen sich die Schülerinnen und Schüler mit dem Handy in der Mensa anmelden. Das Handyverbot für die Oberstufen ist Teil eines Gesetzes, das Kindern und Jugendlichen unter 15 den Zugang zu Social Media verbieten soll. Nach der Sturzflut in der Himalaya-Region sind die hygienischen Zustände katastrophal. Hilfsorganisationen in Nepal warnen vor Krankheiten wie dem Denguefieber oder Cholera. Es fehlt an Frischwasser, Sanitäranlagen und funktionierender Abfallentsorgung. An vielen Orten stehen Leichensäcke an den Straßen. Die Zahl der Todesopfer wird inzwischen offiziell mit 1000 angegeben. Rund 4500 Menschen werden immer noch vermisst. Fast genau 30 Jahre nach dem Mord an dem US-Rapper Tupac ist ein früherer Ganganführer schuldig gesprochen worden. Die Geschworenen sahen es in dem Prozess in Las Vegas als erwiesen an, dass der 63-Jährige der Drahtzieher war. Er hatte demnach die Vergeltungsaktion organisiert und die Waffe besorgt. Tupac war einer der einflussreichsten Rapper der 90er Jahre. Er prägt das Genre bis heute.
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2: Beweist euren schlechten Charakter. 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Mehr Infos, wann die nächste Runde gezockt wird, in nur zwei Tracks. Jetzt in der KISS-Playlist ein Klassik von The Pussycat Dolls und der Bruder, der sonst nie Interviews gibt, wirklich niemandem außer uns. Sogar seine eigene Show hat er hier bei KISS FM gehabt. Lounge FM könnt ihr nochmal nachhören bei uns in der KISS FM App. Ladies and Gents, aus seiner neuen Platte Lounge, Paschanim mit Augenblick auf KISS.

0: mit dem ersten krassen Track damals, der die wirklich auf die Karte gesteckt hat. Zusammen mit Busta Rhymes. 15 Uhr und 6 Minuten mit diesem Banger Kiss Classic. Gianluca live für euch. Buonasera, Kiss Nation. Es ist der 1. September, das heißt der meteorologische Herbstanfang. Sommer ist officially over. Danke, Sommer. Danke, Sommer. Sommer, du warst gut zu uns. Und deswegen sind wir von Kiss FM gut zu euch, damit ihr ready seid für alles, was jetzt die nächsten Wochen und Monate ansteht. Keine Ahnung, viele Familien müssen sich jetzt um Schulkram kümmern, ne? Viele Einschulungen sind auch die letzten paar Tage gewesen, bla bla bla. Kostet ja alles Geld. Oder im Urlaub zu viel Kohle ausgegeben, Konto schreit Minus. Keine Sorge, ihr habt die Chance, euch bei Kiss 500 Euro zu klären. Und so geht's.
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0: Wir stellen euch vor die ultimative Prüfung. Gemeinsam oder gegeneinander? Treue oder Verrat? Funktioniert so, ihr tretet gegeneinander an und habt nur wenige Sekunden, um den anderen von eurer Entscheidung zu überzeugen. Ihr dürft blöffen, flehen, eiskalt lügen. Ihr könnt natürlich auch die Wahrheit sagen. Und dann müsst ihr euch entscheiden. Wählt ihr beide Kiss, dann teilt ihr euch die Kohle und jeder geht mit dem Huni nach Hause. Wählt einer von euch Steel, kassiert er allein 500 Euro. Der andere geht leer aus. Wählt ihr beide Steel, verliert ihr alles. Gestern 3:30 bei mir in der Show, das war geisteskrank, haben sich zwei Mamis einsetzen wollen, um die Kohle zu teilen, jeweils für ihre Kinder auszugeben. Tatjana versus Kerstin. Aber mit dem Ende hat keiner gerechnet. Ihr habt 10 Sekunden Zeit. Wir fangen mit Kerstin an. Kerstin, deine 10 Sekunden laufen ab jetzt.
2: Ja, ich bin dafür, dass wir es gerne teilen, weil ich bin auch sehr sozial. Dadurch, dass die Kittys eher leer ausgehen, wäre es natürlich schade. So können wir halt natürlich schön was mit den Kindern unternehmen. Und ja, und feiern und dass keiner leer ausgeht. Und ja, dass wir einfach schön die High Five geben können und sagen, yay, geil, wir haben
0: Kerstin, seid es um. Deine 10 Sekunden hast aber sehr, sehr gut genutzt. Und jetzt ist Tatjana dran. Tatjana, deine 10 Sekunden. Lauf ab jetzt.
3: Ja, also so viel gibt es eigentlich nicht zu sagen. Ich habe eigentlich damit vor, die Kinder kennen. Mit der Hälfte würde das natürlich auch optimal passen. Und natürlich schön, wenn mehrere Kinder natürlich davon was haben. Also ich bin bereit zu teilen.
0: Beide Nachrichten sind eingegangen. Kerstin hat Kiss geschrieben.
3: Ja.
0: Was hat Tatjana geschrieben?
3: Bestimmt nicht.
0: Tatjana hat gestealt!
3: Ja, war klar. Na, Daniel, herzlichen Glückwunsch. Ey, sorry. Jo, jo. Der September kommt und da haben so viele Geburtstag. Das ist echt ein gutes Geld, was man gebrauchen kann.
4: Jo. 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

0: Benno, Crush der Stadt, Home of Hip-Hop und R&B auf KISS FM. Was geht ab, KISS Nation? 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Hier ist Gianluca live für euch, gleich Mucke von Lil Nas X, Summer Jam und noch viel, viel mehr.
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0: Ey, temperaturenmäßig ist ein bisschen fresher geworden, aber es fühlt sich immer noch sehr, sehr warm an. Am 1. September, dem meteorologischen Herbstbeginn. Wir verabschieden den Sommer, aber wir gehen wirklich mit einem guten Gefühl in die Cuffing Season. Stuttgart 24 Grad, Frankfurt am Main 25, Freiburg 25. Wie sieht's in Berlin und Hamburg aus? 22 Grad, maximal, mehr ist nicht drin. Sehr viele Wolken, ab und zu kommt mal ein Sonnenstrahl durch. Die Frage ist nur, wird es regnen? Es ist sehr wahrscheinlich. Ich würde an eurer Stelle den Regenschirm heute mal mitnehmen. Der Grund ist, dass es momentan sehr, sehr viel über Dortmund und Hannover regnet. Also von NRW geht es rüber nach Niedersachsen, Hamburg, Schleswig-Holstein, auch Mecklenburg-Vorpommern. Nur Regen den ganzen Tag. Brandenburg, Südbrandenburg zumindest auch voll mit Regen. Greift so ein bisschen kurz nach Berlin Richtung Feierabend hin. Aber gut, es lässt sich ja aushalten. Wer ein bisschen empfindlicher ist, was Regen angeht, ich bin einer von denen, Regenschirmchen am Start haben. Die nächsten Tage, wie sehen die denn aus? Besser, deutlich besser. Morgen viel, viel Sonne, harmlose Wolken. Das Ganze bei Topwerten zwischen 24 und 26 Grad. Geil.
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0: Wieder ein Banger-Track, der von Bruder Summer Jam rausgekommen ist, zusammen mit Shireen Davids. Nice, nice, nice. Hier ist Kiss FM. Kommt gut in den Feierabend mit mir, Gianluca Live. Und ja, neuer Monat. 1. September, offiziell Herbstbeginn, aber das ist nur die meteorologische Sicht. Aber mit jedem Monat gibt es ja natürlich wieder 100.000 neue Gesetze. Wir haben aber eine konkrete Übersicht für euch zusammengestellt. Genauer gesagt nicht ich, sondern Kollegin Michelle aus den News.
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2: Alkoholverbot, Warntag und Oktoberfest. Im September gibt's wieder ein paar Neuigkeiten und Änderungen. Ab jetzt gilt an den ersten Bahnhöfen ein neues Alkoholverbot. Und zwar am Berliner Hauptbahnhof, Berlin-Gesundbrunn, in Kiel und Braunschweig. Heißt, auf den Bahnsteigen und in den Bahnhofshallen dürft ihr keinen Alkohol mehr trinken. Verschlossen mitnehmen dürft ihr ihn aber weiterhin. Bis Mitte Oktober soll das Verbot dann an allen Bahnhöfen in Deutschland gelten. Außerdem steht der bundesweite Warntag an. Am 10. September, also nächste Woche Donnerstag, bekommt euer Handy gegen 11 Uhr eine Testwarnung. Auch Sirenen und wir hier im Radio sind Teil der Aktion. Mitte September startet dann wieder das Oktoberfest in München. Und für Football-Fans gibt's mehr NFL im deutschen Fernsehen. RTL und Sky zeigen in der neuen Saison mehr Spiele live. Ende September gibt's dann noch neue Labels beim Einkaufen. Die sollen euch direkt zeigen, welche Rechte ihr habt, wenn ein Produkt kaputt geht. Also ob der Hersteller zusätzlich eine längere Garantie gibt.
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0: Gianluca Live. Er ist eine lebende Legende, ragazzi, und vor allem hat er sich für diesen Track wirklich ein mobiles Aufnahmestudio in seinen Trailer bauen lassen, um jede freie Minute zu nutzen. Für alle, die nicht wissen, was ein Trailer ist, das sind so Mini-Wohnwagen, ne? Und die bauen sie sich an das Set. Und in dem Fall geht es um den Film 8 Mile. Yes, richtig. Denn er hat das komplette Ding direkt am Set von 8 Mile in den Drehpausen geschrieben. Die Rede ist natürlich von Eminem und mit dem Titel hat er einen Oscar geholt für den besten Original Song. Ladies and Gents, Eminem mit Lose Yourself.
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1: Mit Alex. Auf das Kraftwerk Jenschwalde in Brandenburg hat es anscheinend einen Raketenanschlag gegeben. Mehrere Medien berichten, an einem Umspannwerk in der Nähe des Kraftwerks seien mehrere Sprengvorrichtungen entdeckt worden. Laut Matz wurde das Umspannwerk mehrmals getroffen. Die Polizei entschärfe die Sprengkörper, heißt es. Kurzzeitig fiel auch der Strom aus. Das Kraftwerk Jenschwalde ist das viertgrößte in Deutschland. Es versorgt mehrere Millionen Haushalte mit Strom. Rund ein Drittel aller Mieterinnen und Mieter in Deutschland macht sich Sorgen, die Miete in Zukunft nicht mehr bezahlen zu können oder keine andere bezahlbare Wohnung zu finden. Bei einer Umfrage für den Deutschen Mieterbund kam raus, dass fast die Hälfte der Befragten unter anderem beim Urlaub oder bei der Altersvorsorge spart, um sich die Miete leisten zu können. Jeder Vierte spart nach eigenen Angaben auch an gesunden Lebensmitteln. Die Bundesanwaltschaft hat Anklage gegen zwei mutmaßliche Mitglieder der rechtsextremistischen Gruppe Letzte Verteidigungswelle erhoben. Die Jugendlichen sollen eine terroristische Vereinigung unterstützt haben. Ihnen werden Beihilfe zu versuchten Mord, versuchter Brandstiftung mit Todesfolge und versuchter schwerer Brandstiftung vorgeworfen. Sie hatten offensichtlich geplant, mit Gewalt gegen politische Gegner und Migranten vorzugehen und das demokratische System in Deutschland anzugreifen. Die Angeklagten waren im Juni in Thüringen festgenommen worden. Norwegen hat einen neuen König. Håkon der Achte hat vor dem Parlament in Oslo den Eid auf die Verfassung abgelegt. Håkon hat damit die Nachfolge seines Vaters, König Harald der Fünfte, angetreten. Die Vereidigung des Königs soll zeigen, dass seine Befugnisse begrenzt und geregelt sind. Krönungen sind in Norwegen schon seit mehr als 100 Jahren abgeschafft.
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0: Ja, Vertrauen oder Betrug? Wahrheit oder Lüge? Gemeinsam oder gegeneinander? Das ist Kiss or Steal. Ihr tretet gegeneinander an und habt wenige Sekunden Zeit, um den anderen von eurer Entscheidung zu überzeugen. Blöffen, ehrlich sein, flehen, eiskalt lügen. Aber ihr müsst euch irgendwann entscheiden zwischen Kiss oder Steal. Wählt ihr beide Kiss, teilt ihr euch die Kohle und jeder klärt sich einen Honi. Wählt einer von euch Steal, kassiert ihr alleine 500 Euro. Der andere geht leer aus. Und wählt ihr beide Steal, dann verliert ihr beide alles. Okay. Eine der Spielrunden. Gestern geschehen. Elisa gegen Marco. Das war heavy. Das war heavy, denn beide wollten natürlich wollten sie beide die Kohle und haben sich dann irgendwas vom Pferd erzählt. Ne, Elisa bräuchte das Geld für ihren neuen Welpen. Marco braucht das Geld für seine fußballsüchtigen Kids. Und am Ende, wer hat aber am Ende die Kohle mit nach Hause geholt?
2: Also mein Hund ist so zuckersüß, der braucht einfach was Neues. Und außerdem, meine Kinder sind 5 und 8 und die brauchen bestimmt auch noch irgendwas.
3: Also schön hier die Tiere und die Kinder vorgeschoben, okay, alles klar. Und Marco, deine 10 Sekunden ab jetzt!
4: Ja, wenn man jetzt teilt, dann hat man auf jeden Fall auch ein Kissen für seinen Hund am Ende, bevor man gar nichts hat, wa?
3: Das ist jetzt aufregend, weil wir wissen ja selber nicht, was hier passiert. Das ist ja jetzt die erste Folge der neuen Staffel von Kiss or Steal. Ich habe das Kiss-Phone in der Hand und ihr schickt mir jetzt ein Wort und dann mal gucken, was rauskommt. Wenn ihr beide wirklich Kiss schreibt, dann geht ihr beide hier mit 100 Euro raus. Wenn ihr beide Steal wollt und Steal schreibt, geht ihr beide leer aus. Aber wenn einer Kiss und einer Steal schreibt, dann freut sich die Steal-Person über 500 Euro.
5: Und denkt dran, dass vielleicht die eine oder andere Person, die das hört, falls ihr stealt, euch auf jeden Fall ein bombastic Side-Eye gibt. Ihr macht euch definitiv unsympathisch in der Kiss Nation. Ihr müsst halt wissen, was euch wichtiger ist. Sympathie und Gerechtigkeit und Teilen und Nächstenliebe oder halt einfach euer Ego und euer eigener Kontostand.
3: Kiss or Steal. Jetzt, wir schicken hier an den Kiss Contact. Also, Elisa hat schon geschickt. Marco, du auch. Interessant, was ich hier so sehe.
5: Ich habe eine Ahnung, aber ich weiß nicht.
3: Ihr beide habt gestealt!
5: Ich wusste es!
3: Man kann es ja probieren.
4: Ja, na klar.
3: So geht das Spiel, aber jetzt, ihr hättet mit 100 Euro rausgehen können und jetzt geht ihr beide mit 0 Euro raus. Ja,
5: nicht reingeschissen, wa?
4: Ja, aber so geht's ja perfekt.
3: Ja, gut. Sehr schön, haben beide verkackt. Das ist doch besser, als wenn nur einer verkackt war.
4: Genau.
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0: finde, Selena Gomez der krassere Name ist in dieser ganzen Chor. Becky G ist auch am Start. Was geht ab, Kiss Nation? Wo seid ihr? Was macht ihr? Kommt gut in den Feierabend gleich mit noch mehr Mucke. Macklemore und Ryan Lewis, Can't Hold Us. Sido mit seiner neuen Nummer, Issa, Drake und noch viel, viel mehr.
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0: Der ganze wettermäßig ist okay, trotzdem sehr, sehr viele Wolken und vor allem auch im Westen, im Norden und mittlerweile auch im Nordosten sehr viel Regen. Dortmund, Hannover, Hamburg, also komplett Schleswig-Holstein, Teile von NRW und auch Meck-Pomm, da regnet es einmal die nächsten paar Stunden komplett durch. Hier und da in Berlin, wenn auch nur südlich und südöstlich Berlins, auch ein bisschen Regen, ansonsten nur Südbrandenburg. Mit anderen Worten, ihr braucht einen Regenschirm, gut, einstecken, schade auf gar keinen Fall. Top-Werte zwischen 24 und 26 Grad. Wie sehen die nächsten Tage aus? Gut. Auf jeden Fall trocken überall in Deutschland. Top-Werte bei bis zu 26 Grad. Deutlich mehr Sonne als Wolken. Und so kann man auch entspannt in den September starten, finde ich.
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3: Franzi, genau. Und Big Mo hier. Und nochmal kurz zu deiner Frage. Was war denn damals dein Spitzname in der Schule?
4: Was war denn deine? War es auch damals schon Big Mo?
3: Nein. Ich weiß nicht, ob ich das sagen will. Muffi.
4: Wie bitte?
3: Muffi.
4: Also, ich hab's nicht richtig verstanden.
3: Muffi, Mann! Muffi.
4: Muffi?
3: Ja, keine Ahnung, wieso die Kinder darauf gekommen sind.
4: The
3: in der
4: hell?
3: Grundschule.
4: Okay, Muffi.
3: Aus Maurice wurde Muffi, weiß ich. Und ich hab's auch akzeptiert. Ich hab's nie hinterfragt. Ich war Muffi. Und dann, seit der Oberschule, war ich jemand anderes.
4: Und dann hast du dich so richtig wie so ein Phönix aus der Asche, bist du dann zu Big Mo geworden.
3: Ja, ungefähr genauso.
4: From Muffi to Big Mo. Started from the bottom, now we're here.
3: Ja.

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1: Stabile Nummer von Sido, the one and the only, mit Issa um kurz vor 16:30. Kommt gut in den Feierabend, ihr hört Kiss FM, Home of Hip-Hop and R&B. Wir bleiben in der Welt des Hip-Hops, um nicht über The Goat zu reden. Ladies and Gents, es gibt News, was Tupac angeht. Tupac Shakur, vor 30 Jahren von uns gegangen. Aber jetzt gibt es endlich ein Urteil. Ja, ganze 30 Jahre später gibt es endlich ein Urteil. Denn der mutmaßliche Täter, beziehungsweise einer der größten Drahtzieher und Verantwortlichen, der muss wahrscheinlich für den Rest seines Lebens in den Knast. Alle Infos dazu hat Kollegin Michelle aus den News für euch.
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3: Fast genau 30 Jahre nach dem Mord an Tupac gibt es jetzt ein Urteil. Der frühere Ganganführer Dwayne Davis ist in Las Vegas schuldig gesprochen worden. Er soll den Mord an Tupac organisiert und die Waffe dafür besorgt haben. Selbst geschossen haben soll er aber nicht. Und ausgerechnet seine eigenen Geschichten haben bei dem Prozess eine große Rolle gespielt. Davis hatte nämlich schon vor Jahren in Interviews und später auch in einem Buch erzählt, dass er in dem Auto saß, aus dem auf Tupac geschossen wurde. Er hat sogar auch erzählt, dass er die Waffe nach hinten weitergegeben hat. Vor Gericht sah seine Verteidigung dann ganz anders aus. Diese Geschichten seien erfunden und übertrieben gewesen, um damit Geld zu verdienen. Die Geschworenen haben ihm aber nicht geglaubt und ihn wegen Mordes schuldig gesprochen. Tupac wurde im September 1996 in Las Vegas angeschossen und starb dann 6 Tage später im Krankenhaus. Er wurde gerade mal 25 Jahre alt. Dwayne Davis könnte jetzt lebenslang ins Gefängnis kommen. Wie lange er tatsächlich ins Gefängnis muss, wird aber erst im Oktober entschieden.
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Gianluca live euch auf Kiss FM. Hit and Run haben wir gerade gehört. Und dass man im Bereich Hip-Hop oder R&B hin und wieder mal alte Songs sample, das ist ja allseits bekannt. Und daraus entstehen potenziell richtig krasse Banger. Krasse Banger. Aber das fing nicht dieses, letztes oder vor 10 Jahren an. Das ist schon immer so gewesen. Auch im Jahre 1990. Wir schreiben den 13. Januar 1990. MC Hammer sampled Rick James 80er-Hit Super Freak und hat damit erstmal 2 Grammys abgestaubt. Mit welchem Track? Naja, mit dem hier. 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

0: Freaked Out auf Kiss FM. Nicer Fresh Beat in der Playlist für euren Weg Richtung Feierabend. Am Dienstag, dem 1. September, der Gazi ist Gianluca live für euch. Gleich mit noch mehr Mucke, Teddy Swims, Kelani. Aber ich habe was ganz Heißes gerade reinbekommen an News. Berichten zufolge soll Antonio Rüdiger von der deutschen Nationalmannschaft zurückgetreten sein. Unser Homeboy, Berliner Junge, Alter, Toni Rüdiger, hat zwei Monate nach dem WM aus gegen Paraguay seinen Rücktritt aus der Fußballnationalmannschaft erklärt. Und das mit einem überraschenden Schritt, weil in meinen Augen einer der besten Innenverteidiger, die Deutschland und auch Real Madrid jemals hatte, mit 33, ne? Toni Rüdiger, also nicht mehr Teil des DFB-Teams. Da muss ich Kloppo wohl einen neuen suchen. Mehr dazu in Kiss FM News Update um kurz vor fünf. Okay? Jetzt erstmal Weather und Traffic Check.
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0: Also, um es kurz zu fassen, ja, momentan über Berlin und teilweise auch über Hamburg und viele weitere Regionen bei uns in der Kiss Nation. Mehr Sonne als Wolken, das bleibt aber nicht so. NRW hat sich jetzt ein bisschen von diesen ganzen Gewitterzellen befreit. Es zieht jetzt alles über Niedersachsen bis rüber nach Sachsen und Sachsen-Anhalt und auch Teile Brandenburgs und ja, später auch MacPom. Da ist es gerade auch schon sehr regnerisch und auch Teile Berlins mit ein bisschen Regen. Ich würde auf jeden Fall an alle, die im Norden und auch im Nordosten der Kiss Nation leben, Regenschirm empfehlen, falls ihr heute Abend noch unterwegs seid. Kann ein bisschen runtertröpfeln. Die nächsten Tage sehen dafür umso besser aus. Morgen sehr viel Sonne, harmlose Wolken, es bleibt trocken bei bis zu 25 Grad.
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0: 16:45, Rush Hour Time bei uns in der Kiss Nation. Wir gehen sofort auf die A100, Stadtring in Richtung Treptow. Zwischen Schmargendorf und Tempelhofer Damm. Sehr, sehr, sehr, sehr langer und nerviger Stau. Hier steht ihr mindestens eine Dreiviertelstunde länger an, bis ihr durch seid. Meine Empfehlung, Dicker, macht euch Maps an und bevor ihr losfahrt, sucht irgendwie nach einer Alternativroute, weil das wird heute nichts. A115 Richtung Dreieck Funkturm zwischen Kleinmachnow und dem Kreuz Zehlendorf. Da hat es einen heftigen Crash gegeben und deswegen kommt es jetzt hier auch so langsam aber sicher zu einem nervigen Stau. Alrighty. Und wir machen noch einen Jump nach Hamburg. Ragazzi. Ab nach Hamburg auf die A7. Hannover Richtung Flensburg erstmal zwischen Hamburg-Hausbruch und Elbtunnel Hamburg. 4 Kilometer Stop and Go. Und A7 Flensburg Richtung Hamburg zwischen Hamburg-Stellingen und Elbtunnel Hamburg. Hier 3 Kilometer Stop and Go. Wenn ihr noch was habt, schickt es mir gerne rein auf WhatsApp. Kiss Contact 030 2019 1717. Ragazzi, buon viaggio. Langsam.
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0: Ihr hört Kiss FM, ihr seid die Kiss Nation. Und wer bist du?
1: Ich bin Bastard One.
0: Woher kommst du?
1: Ursprünglich stamme ich aus dem Iran und lebe aber schon fast gefühlt immer in Berlin.
0: Was sind deine Roots?
1: Düsterer Rap, politische Themen.
0: Was geht bei dir tagsüber?
1: Ich bin Veranstaltungstechniker auch nebenbei. Versuche auch nebenbei so ein bisschen Sport zu machen und bin oft im Studio.
0: Was geht bei dir nachts?
1: Nachts schlafe ich meistens, weil ich versuche, gesünder zu leben als früher.
0: Was bedeutet Hip-Hop und Rap für dich?
1: Hip-Hop und Rap ist schon immer meine Art gewesen, mich auszudrücken, mich auszuleben, meine Kreativität rauszulassen.
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1: Mit Alex. Immer mehr Mieterinnen und Mieter fühlen sich durch die steigenden Kosten belastet. In einer Umfrage des Deutschen Mieterbunds sagten 58% der Befragten, ihre Wohnkosten seien im letzten Jahr gestiegen. Fast jeder Zweite musste es wegen Sparen, zum Beispiel bei Freizeit und Urlaub, Kleidung und Möbeln. Fast ein Drittel der Mieterinnen und Mieter machen sich Sorgen, dass sie ihre Miete in Zukunft nicht mehr zahlen können und dass sie auch keine andere bezahlbare Wohnung mehr finden. Zum neuen Schuljahr gilt in Frankreich auch für die Oberstufen ein Handyverbot. Ausnahmen sind möglich. Zum Beispiel dürfen sich die Schülerinnen und Schüler mit dem Handy in der Mensa anmelden. Das Handyverbot für die Oberstufen ist Teil eines Gesetzes, das Kindern und Jugendlichen unter 15 den Zugang zu Social Media verbieten soll. Nach der Sturzflut in der Himalaya-Region sind die hygienischen Zustände katastrophal. Hilfsorganisationen in Nepal warnen vor Krankheiten wie dem Dengue-Fieber oder Cholera. Es fehlt an Frischwasser, Sanitäranlagen und funktionierender Abfallentsorgung. An vielen Orten stehen Leichensäcke an den Straßen. Die Zahl der Todesopfer wird inzwischen offiziell mit 1000 angegeben. Rund 4500 Menschen werden immer noch vermisst. Fast genau 30 Jahre nach dem Mord an dem US-Rapper Tupac ist ein früherer Gang-Anführer schuldig gesprochen worden. Die Geschworenen sahen es in dem Prozess in Las Vegas als erwiesen an, dass der 63-Jährige der Drahtzieher war. Er hatte demnach die Vergeltungsaktion organisiert und die Waffe besorgt. Tupac war einer der einflussreichsten Rapper der 90er Jahre. Er prägt das Genre bis heute.
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0: So klingt R&B. Was geht ab, Kiss Nation? Hier ist Kiss FM, 17 Uhr und gleich 8 Minuten. Happy 1. September. Und die meisten von euch sind ja Gott sei Dank wieder aus dem Urlaub zurück. Schule geht in anderen Regionen Deutschlands natürlich erst in einer Woche los. Frühestens. Aber überall anderswo. Da haben wir schon ein paar Schulstunden gedrückt. Aber nach dem Urlaub heißt meistens keine Kohle mehr auf dem Konto. Man muss dann noch Schulsachen besorgen. In einigen Regionen müssen sogar Bücher gekauft werden. Das ist ein Haufen Schotter. Dabei hat man nichts mehr auf dem Konto. Minus drückt ohne Ende. Aber keine Sorge. Ihr habt ja uns. Eure Chance auf einen Haufen Kohle.
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0: Es geht um 500 Euro, indem ihr einfach zeigt, aus was für einem beschissenen Holz ihr geschnitzt seid. Ja, aber genau das ist Kiss or Steal. Entweder Kohle teilen, auf ehrlich spielen oder vorheucheln, blöffen, vorgaukeln und dann einfach die Kohle stehlen. Heute Morgen im Big Mouse Morning Show, da ging es auch wieder um einen Haufen Kohle. Melanie versus Sandro. Melanie will ihren Sohn einen Rollerführerschein ermöglichen, damit er auf dem Dorf der absolute King ist. Und Sandro will sich eine Switch 2 kaufen. Wir erinnern uns, ab heute kostet die Nintendo Switch nicht mehr 450 Euro, was auch ein Haufen Geld ist, sondern 500 Euro. Also Switch 2 oder Rollerführerschein, Melanie oder Sandro. So ging das Ganze aus.
2: Ja, ich habe einen Sohn, der ist 15, der will einen Rollerführerschein machen, damit er auf dem Dorf ein bisschen flexibler ist. Und ja, jedes Geld zählt. Von daher hoffe ich zumindest auf einen Kleingewinn.
3: Ja, ich war gerade auf dem Switch 2 und da fehlen mir genau noch 100 Euro und dann wäre das gut angelegt.
4: Das ist ja so ein Zufall, dass genau 100 Euro fehlen.
5: Nee. Mo hat das Handy in der Hand.
4: Ja.
5: Wenn ihr beide Kiss schreibt, gibt es jeweils 100 Euro. Eine Person schreibt Steal, eine Person schreibt Kiss. Dann gibt es für die Steal-Person 500 Euro. Die andere mit dem guten Herzen geht leer aus. Und wenn ihr beide stealt, gibt es gar nichts. Nada, niente.
2: Okay,
4: dann schickt mir Kiss oder Steal. Und ihr habt beide geschrieben.
5: Okay.
4: Ich sehe hier ein Steal.
5: Oh nein!
4: Das Ding ist, wenn die andere Person Kiss geschrieben hat, dann kriegt die Steal-Person 500 Euro.
5: Ja.
4: Und wenn beide Steal geschrieben haben, geht ihr beide leer aus.
5: Oh mein Gott, einer von euch hat auf jeden Fall schon mal gelogen.
4: Es haben beide gelogen. Ja, beide Steal geschrieben.
2: Okay.
5: Leute, so funktioniert das Spiel nicht.
4: Doch, so kann das Spiel auch gehen, aber jetzt geht ihr beide leer aus.
2: Man kann es ja mal probieren.
4: Das stimmt.
3: Ja.
5: Schämt ihr euch nicht ein bisschen eigentlich?
4: Oha! Franzi!
2: Ist ein Spiel, da kann man mal ruhig ein bisschen pokern.
4: Ja, genau. Okay, dann viel Spaß mit euren 0 Euro.
5: Ja, ohne Roller und ohne Switch.
2: Alles klar, kein Problem.
4: Aber danke, dass ihr mitgemacht habt. Bis dann.
3: Danke.
5: Ciao.
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0: Wie ehrenlos Franzi da auch einfach reingegangen ist. Schämt ihr euch eigentlich nicht? Ey, ja, aber genau das ist Kiss or Steal. Franzi hat vollkommen recht. Ihr müsst da ehrenlos spielen. Ihr müsst einen schlechten Charakter zeigen. Oder vielleicht auch auf ehrlich spielen. Es gibt keinen pauschalen Weg zum Erfolg. Es gibt nur eine Sache. Und das ist das Codewort, das ihr für morgen braucht. Die nächste Runde Kiss or Steal zockt ihr in Big Moos Morning Show. Morgen früh ab 7 Uhr. Codewort checkt ihr ab. Wo? Richtig, bei uns in der Kiss FM App.

0: Also um es mal mit den Worten von unserem Facility Manager, Kollege Micha, zu sagen, das war ein mega Ding früher. Richtig?
1: Richtig.
0: Das ist aber die Nummer. Micha, bester Mann. Nein, pass auf, Age hat es ja jetzt gerade gecovert, brandneue Nummer von Age, R&B, Ring My Bell. Das ist aber ein legendärer Disco- und R&B-Hit, auch Ring My Bell im Titel von, wisst ihr das, Micha?
1: Nee.
0: Anita Ward, 1979. Da warst du 18. Der Mittelfinger, den müssen wir jetzt hier nicht zeigen, wa? Aber gute Nummer hier auf Kiss FM. 17 Uhr und gleich 18 Minuten. Gianluca live für euch gleich mit J-Lo, Finch, Green, Jack Harlow und noch viel, viel mehr.
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0: Wettermäßig okay. Aktuell in Berlin mehr Sonne als Wolken, aber das bleibt nicht so. Denn momentan rutscht die ganze Regenfront von West nach Norden und Nordost. Auch wenn sich das Ganze leicht auflöst. In Niedersachsen, gerade unterhalb Hannovers, eine Menge Regen. Auch unterhalb Rostocks, also alles rund um MacPom. Brandenburg und auch Sachsen-Anhalt und Sachsen leicht regnerisch. Wird man an eurer Stelle einen Regenschirm immer am Start haben. Temperaturen heute bei maximal 24 Grad. Die nächsten Tage, wie sehen die aus? Gut, morgen bis zu 26 Grad, überall trocken, sehr viel Sonne, harmlose Wolken, mega.
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0: Tangent Green auf Kiss FM, Home of Hip-Hop and R&B. Hier ist Gianluca Live. Die letzten paar Minuten und dann haben wir endlich Feierabend. Können zum Friseur gehen, können einkaufen gehen, endlich mal wieder ins Gym oder einfach nur chillen, chillen, chillen, chillen. Ey, yo. Und außerdem hat ein neuer Monat begonnen. Und mit jedem neuen Monat, Kiss Nation, wisst ihr doch Bescheid, gibt es natürlich irgendwie komische Gesetze, die beschlossen wurden, irgendwelche Veränderungen für uns. Aber was ist denn jetzt alles anders ab September? So viel ist es nicht, Spoiler-Alarm, aber trotzdem wichtig. Kollegin Michelle aus den News hat alles für euch.
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2: Alkoholverbot, Warntag und Oktoberfest. Im September gibt's wieder ein paar Neuigkeiten und Änderungen. Ab jetzt gilt an den ersten Bahnhöfen ein neues Alkoholverbot. Und zwar am Berliner Hauptbahnhof, Berlin-Gesundbrunn, in Kiel und Braunschweig. Heißt, auf den Bahnsteigen und in den Bahnhofshallen dürft ihr keinen Alkohol mehr trinken. Verschlossen mitnehmen dürft ihr ihn aber weiterhin. Bis Mitte Oktober soll das Verbot dann an allen Bahnhöfen in Deutschland gelten. Außerdem steht der bundesweite Warntag an. Am 10. September, also nächste Woche Donnerstag, bekommt euer Handy gegen 11 Uhr eine Testwarnung. Auch Sirenen und wir hier im Radio sind Teil der Aktion. Mitte September startet dann wieder das Oktoberfest in München. Und für Football-Fans gibt's mehr NFL im deutschen Fernsehen. RTL und Sky zeigen in der neuen Saison mehr Spiele live. Ende September gibt's dann noch neue Labels beim Einkaufen. Die sollen euch direkt zeigen, welche Rechte ihr habt, wenn ein Produkt kaputt geht. Also ob der Hersteller zusätzlich eine längere Garantie gibt.
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0: ab, chillen, chillen, chillen, chillen, chillen. Every evening just chillen. Außerdem ist heute der 1. September, Digga. Machen wir entspannt. Moa hat gerade erst angefangen. Bis Gehalt kommt, dauert noch ein bisschen. Ey, weißt du, was ich meine? Ey! Aufwachen! Die letzten paar Minuten, Vollgas jetzt mit richtig geiler Mucke. Die neue von Summer Jam habe ich euch reingepackt, zusammen mit Shireen David. Außerdem Justin Timberlake, Flo und noch viel, viel mehr.
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0: Auch wenn es gerade zumindest in Berlin nicht so aussieht. Ich weiß, dass es sonnig ist, dass sehr, sehr viel Blau am Himmel ist, aber zum Feierabend hin kommt trotzdem ein bisschen was runter. Wenn auch nicht viel, okay? Wenn auch nicht viel. Ansonsten, der Regen zieht komplett Richtung Nordosten ab und macht eine kleine Curve und geht rüber nach Polen und nach Tschechien. Heißt, alles, was jetzt noch in Niedersachsen runterschüttet und auch in MacPom, das geht alles rüber, rüber, rüber, rüber. Und dann bleibt es erstmal trocken, aber trotzdem Richtung Feierabend zu den Regenschirmchen am Start haben. Maximal 24 Grad, mehr ist heute nicht mehr drin. Morgen deutlich besser. Überall trocken, viel Sonne, harmlose Wolken, kein Regenschirm nötig, geil.
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0: 17.41 Uhr, Rush Hour Time bei uns in der Kiss Nation. Wir schauen auf die Situation auf der 100 mal nach. Da ist es ein bisschen besser geworden. Stau geht zurück auf dem Stadtring Richtung Treptow zwischen Schmargendorf und Tempelhofer Damm. Statt einer Dreiviertelstunde länger jetzt nur noch, in Anführungszeichen, Viertelstunde Extra Time. Trotzdem noch Probleme auf der A115 in Richtung Dreieck Funkturm. Nach einem heftigen Crash zwischen Kleinmachnow und Kreuz Zehlendorf kommt es immer noch zu Behinderungen vor Ort. Okay, also wenn ihr könnt, am besten Maps anschmeißen vor der Fahrt und dann nach einer anderen Route schauen. Probleme auf der A7 Kassel in Richtung Hannover zwischen Nörten-Hardenberg und Nordheim-West. Hier ist nach einem Crash der Abschnitt aktuell gesperrt. Auch hier bitte vorsichtig sein und Maps anschmeißen. Und Achtung nochmal in Hannover, wir bleiben in Niedersachsen, auf der B65 Südschnellweg in Richtung B6 in Höhe Hildesheimer Straße. Achtung, da liegt ein Holzteil auf der Straße rum. Falls ihr noch was habt, gerne schreiben. KISS Contact 030 2019 1717.
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1: Mit Alex. Auf das Kraftwerk Jenschwalde in Brandenburg hat es anscheinend einen Raketenanschlag gegeben. Mehrere Medien berichten, an einem Umspannwerk in der Nähe des Kraftwerks seien mehrere Sprengvorrichtungen entdeckt worden. Laut Matz wurde das Umspannwerk mehrmals getroffen. Die Polizei entschärfe die Sprengkörper, heißt es. Kurzzeitig fiel auch der Strom aus. Das Kraftwerk Jenschwalde ist das viertgrößte in Deutschland. Es versorgt mehrere Millionen Haushalte mit Strom. Rund ein Drittel aller Mieterinnen und Mieter in Deutschland macht sich Sorgen, die Miete in Zukunft nicht mehr bezahlen zu können oder keine andere bezahlbare Wohnung zu finden. Bei einer Umfrage für den Deutschen Mieterbund kam raus, dass fast die Hälfte der Befragten unter anderem beim Urlaub oder bei der Altersvorsorge spart, um sich die Miete leisten zu können. Jeder Vierte spart nach eigenen Angaben auch an gesunden Lebensmitteln. Die Bundesanwaltschaft hat Anklage gegen zwei mutmaßliche Mitglieder der rechtsextremistischen Gruppe Letzte Verteidigungswelle erhoben. Die Jugendlichen sollen eine terroristische Vereinigung unterstützt haben. Ihnen werden Beihilfe zu versuchten Mord, versuchter Brandstiftung mit Todesfolge und versuchter schwerer Brandstiftung vorgeworfen. Sie hatten offensichtlich geplant, mit Gewalt gegen politische Gegner und Migranten vorzugehen und das demokratische System in Deutschland anzugreifen. Die Angeklagten waren im Juni in Thüringen festgenommen worden. Norwegen hat einen neuen König. Håkon der Achte hat vor dem Parlament in Oslo den Eid auf die Verfassung abgelegt. Håkon hat damit die Nachfolge seines Vaters, König Harald der Fünfte, angetreten. Die Vereidigung des Königs soll zeigen, dass seine Befugnisse begrenzt und geregelt sind. Krönungen sind in Norwegen schon seit mehr als 100 Jahren abgeschafft.
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2: Friends, was geht? Ich wünsche euch einen wunderschönen Dienstag. Wird Zeit, den Stress von der Arbeit loszulassen und mit guter Energie in den Abend zu sliden. Ich helfe euch dabei mit guter Musik. Wir gehen direkt rein mit so einem Beat, der richtig gute Laune macht. Hier ist Ever Since You Left Me von French Montana und Max B auf Kiss FM.

0: wie von einem Einzelkind ist oder ob ihr Geschwister habt. Teilt ihr, gibt's 200 Euro für euch beide zusammen. Stiehlt einer von euch, bekommt die Person 500 Euro. Aber seid ihr beide so frech und stiehlt, bekommt ihr gar nichts. Tatjana war gestern bei bei Gianluca live. Ganz schön frech.
1: Ihr habt 10 Sekunden Zeit. Wir fangen mit Kerstin an. Kerstin, deine 10 Sekunden laufen ab jetzt.
2: Ja, ich bin dafür, dass wir es gerne teilen, weil ich bin auch sehr sozial. Dadurch, dass Kittys eher leer ausgehen, wäre es natürlich schade. So können wir halt natürlich schön was mit den Kindern unternehmen und ja und feiern und dass keiner leer ausgeht. Und ja, dass wir einfach schön die High Five geben können und sagen, yay, geil, wir haben
1: Zeit ist um. Hast aber sehr, sehr gut genutzt. Und jetzt ist Tatjana dran. Tatjana, deine 10 Sekunden. Laufen ab jetzt!
3: Ja, also so viel gibt es eigentlich nicht zu sagen. Ich habe eigentlich damit vor, die Kinder kennen. Mit der Hälfte würde das natürlich auch optimal passen. Und natürlich schön, wenn mehrere Kinder natürlich davon was haben. Also ich bin bereit zu teilen.
1: Beide Nachrichten sind eingegangen. Kerstin hat Kiss geschrieben.
3: Ja.
1: Was hat Tatjana geschrieben?
3: Bestimmt nicht.
1: Tatjana hat gestealt!
3: Ja, war klar. Na dann, herzlichen Glückwunsch.

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0: von Post Malone und Young Thug hier auf Kiss FM am Dienstagabend. Das ist Get Unready mit Malisha. Was geht? Komm näher von Juju und Raf Camora gleich hier für euch in der Playlist.
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0: Tagsüber war das Wetter jetzt nicht so prickelnd. Überall hat es gefühlt geregnet. Aber jetzt soll es eigentlich besser werden. 21 Grad in Berlin. Köln bleibt ab jetzt trocken mit purer Sonne und 20 Grad. In Hamburg auch pure Sonne.

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0: in den Abend. Wird Zeit, sich unready zu machen.
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0: Welcher Song hilft euch dabei, richtig schön runterzukommen? Vivian hat einen Song.
2: Hey, Birds of the Feather ist so ein richtiger Runterkomm-Song von Billie Eilish. Ich weiß nicht, irgendwie ein langer, harter Arbeitstag und dann läuft der Song und dann kommst du in so einen Chill-Modus. Das finde ich ganz geil.
0: Ey, dann kommen wir jetzt alle zusammen mit dem Song in Chill-Modus. Ansonsten meldet ihr euch mal mit eurer Abendroutine und eurem Get Unready Song hier auf KISS FM 030 20 19 17 17. Hier ist Birds of a Feather von Billie Eilish auf KISS FM.

0: Von Kehlani und Lil Wayne. Absolut nicer R&B-Song hier beim Home of Hip-Hop und R&B. Coffee for your head. Bei dem Song muss ich direkt wieder an die Corona-Zeit denken. Hört ihr gleich hier auf KISS.
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1: Friends, was geht? Ich hoffe, ihr genießt euren Abend. Wenn ihr zu Hause seid, macht's euch bequem, gönnt euch irgendwas Leckeres zu essen. Oder wenn ihr unterwegs seid, ist es jetzt auf jeden Fall Zeit für Quality Time. Ich begleite euch den restlichen Abend mit nicen Tracks.

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0: Ihr klärt euch hier 500 Euro, aber nur, wenn ihr euch von eurer schlechten Seite zeigt. Seid ihr bereit zu teilen? Gibt's insgesamt 200 Euro für euch beide. Oder ihr seid kleine Snitches und tut beide nur so, als würdet ihr teilen wollen? Dann geht ihr leer aus. Melanie und Sandro waren auf jeden Fall gierig.
2: Ja, ich habe einen Sohn, der ist 15, der will einen Rollerführerschein machen, damit er auf dem Dorf ein bisschen flexibler ist. Und ja, jedes Geld zählt. Von daher hoffe ich zumindest auf einen Kleingewinn.
3: Ja, ich war gerade auf dem Switch 2 und da fehlen mir genau noch 100 Euro und dann wäre das gut angelegt.
4: Das ist ja so ein Zufall, dass genau 100 Euro fehlen.
5: Nee. Mo hat das Handy in der Hand.
4: Ja.
5: Wenn ihr beide Kiss schreibt, gibt es jeweils 100 Euro. Eine Person schreibt Steal, eine Person schreibt Kiss. Dann gibt es für die Steal-Person 500 Euro. Die andere mit dem guten Herzen geht leer aus. Und wenn ihr beide stealt, gibt es gar nichts. Nada, niente.
2: Okay.
4: Okay, dann schickt mir Kiss oder Steal. Und ihr habt beide geschrieben.
5: Okay.
4: Ich sehe hier ein Steal.
5: Oh nein!
4: Das Ding ist, wenn die andere Person Kiss geschrieben hat, dann kriegt die Steal-Person 500 Euro.
5: Ja.
4: Und wenn beide Steal geschrieben haben, geht ihr beide leer aus.
5: Oh mein Gott, einer von euch hat auf jeden Fall schon mal gelogen.
4: Es haben beide gelogen. Ja, beide Steal geschrieben.
2: Okay.
5: Leute, so funktioniert das Spiel nicht.
4: Doch. So kann das Spiel auch gehen, aber jetzt geht ihr beide leer aus.
2: Man kann es ja mal probieren.
4: Das stimmt.
3: Ja.
5: Schämt ihr euch nicht ein bisschen eigentlich?
4: Franzi!
2: Oh, naja, ist ein Spiel, da kann man mal ruhig ein bisschen blockern.
4: Ja, genau. Okay, dann viel Spaß mit euren 0 Euro.
5: Ja, ohne Roller und ohne Switch.
2: Alles klar, kein Problem.
4: Aber danke, dass ihr mitgemacht habt. Bis dann.
3: Danke.
5: Ciao.
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0: One Dance von Drake hier auf Kiss FM. Das war 2016 im Sommer wirklich der Song, der überall lief. 10 Jahre später übernehmen die beiden hier komplett Deutschland.
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0: Summer Jam und Billa Joe mit Kilimanjaro gleich für euch in der Playlist. 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
3: Mitbringen sie aus dem Urlaub. Die einen lieben es, im Urlaub sich darum zu kümmern, die anderen hassen es, weil dann wird auch euer Gepäck noch schwerer. Carolina hat uns was aus dem Urlaub mitgebracht. Ich spoiler schon mal, es ist eine Mango und wir sollten in der Morningshow schon mal ein bisschen rumraten und Franzi hatte da einen ganz wilden Guess.
4: Ich finde kulinarische Urlaubsmitbringen sie richtig geil.
3: Ich kaufe mal irgendwas aus dem Supermarkt.
4: So ein Stück Parmesan oder so.
5: Ja, normalerweise immer so Magneten oder irgendwelche Postkarten, die man nie verschickt hat, nimmt man einfach mit oder so.
4: Genau.
5: Aber was ist in heißen Ländern sehr viel besser
4: Fanta.
5: Nein.
3: Das ist Franzis erste Antwort. Ist Fanta.

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0: Georgia Smith mit Dancing hier auf KISS FM. Das ist Get Unready mit Madisha. Es ist September, Freunde. Was es ab jetzt alles Neues gibt, erzählt euch Michelle von den News.
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2: Alkoholverbot, Warntag und Oktoberfest. Im September gibt's wieder ein paar Neuigkeiten und Änderungen. Ab jetzt gilt an den ersten Bahnhöfen ein neues Alkoholverbot. Und zwar am Berliner Hauptbahnhof, Berlin-Gesundbrunn, in Kiel und Braunschweig. Heißt, auf den Bahnsteigen und in den Bahnhofshallen dürft ihr keinen Alkohol mehr trinken. Verschlossen mitnehmen dürft ihr ihn aber weiterhin. Bis Mitte Oktober soll das Verbot dann an allen Bahnhöfen in Deutschland gelten. Außerdem steht der bundesweite Warntag an. Am 10. September, also nächste Woche Donnerstag, bekommt euer Handy gegen 11 Uhr eine Testwarnung. Auch Sirenen und wir hier im Radio sind Teil der Aktion. Mitte September startet dann wieder das Oktoberfest in München. Und für Football-Fans gibt's mehr NFL im deutschen Fernsehen. RTL und Sky zeigen in der neuen Saison mehr Spiele live. Ende September gibt's dann noch neue Labels beim Einkaufen. Die sollen euch direkt zeigen, welche Rechte ihr habt, wenn ein Produkt kaputt geht. Also ob der Hersteller zusätzlich eine längere Garantie gibt.
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0: Pop von Travis Scott, Bad Bunny und The Weeknd hier bei im Home of Hip Hop und R&B. Das ist Get Unready mit Malisha. Leak It von Flo gleich hier auf Kiss FM. Macht euch einen schönen Abend.
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1: Oh yes, ab jetzt heißt es 2 Stunden lang das Beste vom Besten gönnen, was New School R&B betrifft. Die Playlist hier ist perfekt, wenn ihr noch eine lange Autofahrt vor euch habt oder auch genau die Musik, die ihr hören müsst bei eurem Dinner-Date. Trust me. Wir gehen direkt rein mit Body So Tea von Coco Jones hier auf KISS FM.

Oktober nach Deutschland für 2 Konzerte. Er ist ja auch bekannt dafür, sein Saxophon immer am Start zu haben. Ich glaube, sein Konzert ist so eins, bei dem ihr mindestens einmal gewesen sein müsst. Get Unready, New School R&B Edition ist an. Ich bin Malisha. Was geht? Es gibt eine Kombi. Wenn die beiden einen Song zusammen rausbringen, ist eigentlich immer klar, dass der top wird. Ihr müsst den euch nicht mal anhören, sondern einfach straight in die Playlist packen. Chris Brown und Tyga. Die beiden hatten zusammen auf jeden Fall ihren Peak mit ihrem Collabo-Album Fan of a Fan. Das glaube ich schon 11 Jahre alt oder so. Aber auch seitdem kam ein crazy Song nach dem anderen. Genau wie der hier. Und die Kirsche auf der Sahnetorte ist Ty Dolla Sign als Feature. Hier ist Just the Bro auf KISS FM.

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0: 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Genau richtig. Die Sommersparhits. 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
1: Are You Even Real von Teddy Swims und Giveon. Zwei krasse Stimmen, bei denen wahrscheinlich keiner erwartet hätte, dass sie zusammen auf den Song kommen. Ihr hört Get Unready, New School R&B Edition. Ich bin Malisha. Was geht? Jeden Dienstag bekommt ihr hier ab 20 Uhr zwei Stunden lang die besten New School R&B Songs. Von Heartbreak zu Sexy Time oder Love Songs ist wirklich alles dabei. Der nächste Song in der Playlist ist so ein Mix aus Love und Heartbreak Song. Er merkt, dass er ihr nicht das zurückgeben kann, was er von ihr bekommt. Deswegen lässt er sie gehen, damit sie jemanden findet, der sie wirklich verdient. Hier ist Save Her For Me von Vido auf KISS FM.

Edit von Kelani hier auf Kiss FM am Dienstagabend. Das ist Get Unready New School R&B Edition mit Malisha. Diesen Monat kommen die neuen iPhones raus, aber bei dem Handy soll es nicht bleiben. Also diesen Monat vielleicht schon, aber in Zukunft wird vielleicht ein neues Handy rauskommen. Justin Bieber will mit auf den Markt springen. Letztes Jahr hat er seine Brand Skylark gelauncht. Bis jetzt kriegt ihr da hauptsächlich Streetwear, Sneaker, Sonnenbrillen und so Handyhüllen und sowas. Aber Justin Bieber will den nächsten Step gehen. Er will ein Handy rausbringen. Ein Skylark-Phone, um genau zu sein. In seiner Insta-Story hat er gepostet, dass er jemanden sucht, mit dem er dieses Projekt zusammen machen kann. Die Person soll einfach eine Mail an phone@skylark.com schicken. Also, wenn ihr gerade dabei seid, ein Handy zu entwickeln, Justin Bieber ist euer Mann. Jetzt hier für euch auf KISS FM, Yukon von Justin Bieber.

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Ja, von K1 hier auf KISS FM. Das ist Get Unready, New School R&B Edition mit Malisha. 2018 war The Weeknd ein bisschen heartbroken und hat eine ganze EP rausgebracht. Tut mir leid, wenn ich es falsch ausspreche. My Dear Melancholy, glaube ich. Wow, auf einmal kann ich kein Englisch mehr. Auf jeden Fall munkelt man, dass es in den Songs um Selena Gomez geht. Die beiden waren 2017 wohl für ein paar Monate zusammen. Und ey, allein diese kurze Zeit soll gereicht haben, um ihr eine ganze EP zu widmen. Die Leadsingle aus dem Song ist auch die, die am meisten catcht und auch ehrlich gesagt voll underrated ist. So ein richtiger Heartbreak-Song, bei dem ihr beim Mitsingen so alle eure Gefühle rauslassen könnt. Hier ist Call Out My Name von The Weeknd auf KISS FM.

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1: That's right, bis 22 Uhr bekommt ihr den perfekten Mix aus etablierten R&B-Künstlern wie Bryson Tiller oder SZA und Künstlern, die ihr vielleicht noch nicht so auf dem Schirm hattet, wie Asaya Falls und Victoria Monet. Wir gehen rein mit einer Künstlerin, die am Donnerstag für 2 Konzerte nach Berlin kommt. Hier ist Georgia Smith zusammen mit Stormzy mit Let You Down auf KISS FM.
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Saint Harrison mit Stuck hier auf Kiss FM. Das ist Get Unready New School R&B Edition mit Malisha. Leute, ich hoffe, ihr habt noch ein bisschen Geld übrig. Der Rest des Jahres wird auf jeden Fall teuer für euch, wenn ihr so eine Konzertliebhaber seid wie ich. Der ganze September ist wirklich voll. Heute Baby Keem, Donnerstag Georgia Smith, dann nächste Woche Kamari, Josh Levi, Ella May kommt im September noch, A$AP Rocky und Masego. Das war jetzt nur September, ne? Im Oktober kommt noch J. Cole, im November Bryson Tiller zusammen mit Missy Jordan. Das ist so unfassbar viel. Aber ey, Prioritäten setzen. Wie oft habt ihr die Möglichkeit, die ganzen Leute live zu sehen? Ich gebe auf jeden Fall mein Bestes, bei jedem einzelnen Konzert am Start zu sein. Und ich hoffe, ich sehe euch auch da. Jetzt hier für euch in der Playlist Bryson Tiller mit I Need Her auf Kiss FM.

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wichtig ist es euch, dass eure Freunde einverstanden mit eurem Partner sind. Das ist Get Unready mit Malisha hier auf Kiss FM am Dienstagabend. Also mir ist schon wichtig, dass meine Freunde sich mit meinem Partner verstehen oder mir halt auch offen kommunizieren, wenn sie glauben, dass er nicht gut für mich ist. Aber das ist ja auch immer so ein schwieriges Thema, weil wenn wir unsere rosarote Brille tragen, lassen wir uns ja auch ungern was sagen. Das kennen wir doch alle. Aber auch wenn es andersherum ist und meine Freundin einen neuen Typen am Start hat, soll er schon wissen, dass er sich mit mir anlegt, wenn er ihr das Herz bricht. Freunde müssen so ein bisschen zum Bodyguard werden, wenn es darum geht. Die Girlband Flow sieht das genauso und singt darüber in ihrem Song Don't Break Her Heart. Den hört ihr jetzt hier auf KISS FM.

So klingt jeder Dienstagabend hier auf KISS FM bei Get Unready New School R&B Edition mit Malisha. Fans haben richtig Power. Ich glaube, das wird voll oft unterschätzt. 2023 hat Brand Fayez einen kleinen Videoausschnitt von einem Song auf Instagram gepostet und die Leute sind abgegangen. Alle waren so, wir brauchen diesen Song jetzt sofort. Und es hat einfach gereicht, dass Brand den Song direkt am nächsten Tag released hat. Hier ist Moment of Your Life von Brand Fayez.

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